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Im Februar hatte der Supreme Court bereits viele der von ihm verhängten Zölle für unlässig erklärt. Die juristischen Unsicherheiten sind ein Grund, warum die Handelsvereinbarung zwischen den USA und der EU noch nicht umgesetzt wurde. Die Zustimmung der EU-Mitgliedstaaten steht weiterhin aus. Trump fordert eine Umsetzung bis zum 4. Juli. EU-Kommissionspräsidentin von der Leyen betonte, beide Seiten stünden weiter zu der Vereinbarung. Seit Mitternacht gilt die von Russland ausgerufene zweitägige Waffenruhe im Ukraine-Krieg. Der Kreml hatte sie anlässlich der Feierlichkeiten zum Jahrestag des sowjetischen Sieges über Nazi-Deutschland im Zweiten Weltkrieg angeordnet. Ob die Waffenruhe tatsächlich umgesetzt wird, ist fraglich. Russland und die Ukraine drohen sich gegenseitig mit Angriffen rund um die für morgen angesetzte Militärparade in Moskau. Die russische Armee meldete zudem, dass 50 ukrainische Drohnen auf dem Weg in Richtung der Hauptstadt abgefangen worden seien. Kiew selbst hatte eine Waffenruhe ab Mittwoch ausgerufen. Die US-Regierung führt nach eigenen Angaben die ersten Beratungen über ein Ende des Krieges seit mehreren Wochen. Der ukrainische Chefunterhändler Umerov werde dafür zu Gesprächen in Miami erwartet.

Im Bundestag geht es heute um eine Regelung zur elektronischen Fußfessel zum Schutz von Opfern häuslicher Gewalt. Die Abgeordneten stimmen nach zweiter und dritter Lesung über die Reform des Gewaltschutzgesetzes ab. Auf Anordnung eines Gerichts sollen Täter, gegen die schon ein Annäherungsverbot verhängt wurde, künftig zum Tragen einer Fußfessel verpflichtet werden können. Laut dem Bundesministerium geht es vor allem um einen besseren Schutz für Frauen. Bei Partnerschaftsgewalt sind demnach fast 80% der Opfer weiblich. Die sogenannte elektronische Aufenthaltsüberwachung ist aber nur ein Teil der Reform. Vorgesehen ist auch, dass Familiengerichte Täter nach einer Körperverletzung oder einer ernsthaften Gewaltdrohung zur Teilnahme an einem sozialen Trainingskurs oder einer Gewaltpräventionsberatung verpflichten können. Der Bundesrat entscheidet heute über die steuerfreie sogenannte Entlastungsprämie von bis zu 1.000 Euro, die Unternehmen an ihre Beschäftigten zahlen können. Damit sollen die Folgen des Iran-Kriegs wie hohe Spritpreise abgemildert werden. Arbeitgeber können die Prämie bis zum 30. Juni kommenden Jahres zahlen. Eine Auszahlung ist nicht verpflichtend. Den Bundesländern Bremen, Hamburg, Mecklenburg-Vorpommern, Niedersachsen und dem Saarland reicht dieser Entlastungsschritt allerdings nicht. Sie fordern in einem Entschließungsantrag eine Abschöpfung der Übergewinne, die die Mineralölkonzerne in der aktuellen Krise machen. Zudem befasst sich der Bundesrat unter anderem mit der Reform der privaten Altersvorsorge, der Beschleunigung der Vergabe von öffentlichen Aufträgen und der Stärkung des Verbraucherschutzes bei Kreditverträgen. Die Finanzexpertin des Deutschen Instituts für Wirtschaftsforschung Berlin, Schildmann, sieht zusätzliche Herausforderungen für künftige Haushaltspläne wegen der zu erwartenden Steuermindereinnahmen. Die Ausgaben wüchsen aufgrund der demografischen Entwicklung dynamisch an, sagte Schildmann im Deutschlandfunk. Um diese Ausgaben finanzieren zu können, müsse das Land wieder auf den Wachstumspfad kommen. Dafür seien Priorisierungen nötig. Neben den Folgen des Iran-Kriegs nannte Schildmann auch Entscheidungen der Bundesregierung als Gründe für die Mindereinnahme. Dazu gehöre etwa die seit diesem Jahr geltende Umsatzsteuersenkung in der Gastronomie. Schildmann gehört zum Arbeitskreis Steuerschätzung, dessen neue Berechnungen gestern veröffentlicht wurden. Demnach müssen Bund, Länder und Kommunen bis 2030 im Vergleich zur letzten Schätzung mit rund 87 Milliarden Euro weniger Steuereinnahmen rechnen. Die Bundeswehr hat die Standorte für 24 sogenannte Musterungszentren festgelegt. Nach Angaben des Bundesverteidigungsministeriums sollen ab Mitte kommenden Jahres flächendeckend junge Menschen auf ihre Eignung für den Wehrdienst untersucht werden können. Die Musterungen sollen an zentralen und gut erreichbaren Orten durchgeführt werden. In 16 Städten werden dafür Standorte außerhalb von Kasernen eingerichtet. 8 Musterungszentren entstehen in Städten, die bislang kein Bundeswehrstandort sind. Dazu gehören unter anderem Braunschweig, Dortmund, Jena, Würzburg und Kempten. Die Einrichtung von Musterungszentren ist Teil der Wehrdienstreform, die zu Jahresbeginn in Kraft getreten ist. Der Münchner Kardinal Marx hat die politische Haltung von Papst Leo im ersten Jahr seines Pontifikats gelobt. Der Papst sei frei von nationalen und wirtschaftlichen Interessen und könne gerade deshalb Einfluss auf weltpolitische Fragen nehmen, sagte Marx der Mediengruppe Bayern. Wenn seine Friedensbotschaft auf Kritik von Staatschefs stoße, sei das nicht wirklich eine Überraschung. Der US-Amerikaner Robert Prevost wurde vor genau einem Jahr zum Nachfolger von Papst Franziskus gewählt. Wegen wiederholter Kritik an US-Präsident Trump ist die Beziehung zwischen Papst Leo und Washington angespannt. Gestern empfing er im Vatikan US-Außenminister Rubio zu Gesprächen über die Lage im Nahen Osten. Die Musikverwertungsgesellschaft GEMA hat eine umstrittene Reform beschlossen. Danach werden die Kategorien ernste Musik und Unterhaltungsmusik abgeschafft und die Musik genreneutral bewertet. Das hat eine Umverteilung von GEMA-Geldern zur Folge, sodass etwa speziell für Komponistinnen und Komponisten aus dem Bereich ernste Musik deutlich weniger Geld bereitsteht. Ziel ist es, laut GEMA insbesondere Nachwuchskünstler stärker zu unterstützen und die Förderung langfristig zukunftsfähig aufzustellen. Es geht um eine Neuverteilung der GEMA-Gelder in Höhe von 50 Millionen Euro pro Jahr. Der Übergang zur neuen Förderung

0: Infrastruktur soll schrittweise bis 2030 erfolgen. Der SC Freiburg steht im Finale der Fußball-Europa League. Das Rückspiel gegen den portugiesischen Verein Sporting Braga endete 3:1. Das Hinspiel hatten die Freiburger mit 1:2 verloren. Für Freiburg ist es das erste Endspiel auf europäischer Ebene. Das Finale findet am 20. Mai in Istanbul statt. Gegner ist der englische Club Aston Villa. Vor 4 Jahren hat mit Eintracht Frankfurt zuletzt ein deutscher Verein den früher als UEFA Cup bekannten Wettbewerb gewonnen. Und hier noch einmal die Übersicht. In der Straße von Hormus hat es neue Gefechte zwischen den USA und dem Iran gegeben. Der Bundestag stimmt heute über neue Regeln zum Einsatz elektronischer Fußfesseln ab. Der SC Freiburg ist in das Finale der Europa League eingezogen. Das Wetter. Verbreitet heiter, wolkig und trocken, in der Mitte bewölkt mit einzelnen Schauern. Höchstwerte 15 bis 22 Grad. Am morgigen Samstag im Norden und Nordosten teils bedeckt, sonst sonnig, 16 bis 25 Grad. Die weiteren Aussichten: am Sonntag im Osten länger heiter, im Norden und Nordwesten, später auch im Süden zunehmend bewölkt, gebietsweise Schauer und Gewitter, 15 bis 27 Grad. Das waren die Nachrichten.
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2: So sieht das aus. Ich wünsche einen schönen guten Morgen an diesem Freitag, den 8. Mai 2026. Herzlich willkommen zu 2 Stunden Radio Weser TV am Morgen. Schön, dass Sie hier sind.
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0: Und auch heute gibt's wieder ein paar Neuigkeiten aus der Welt der Motto-Tage und der Events, präsentiert von unserer künstlichen Intelligenz Kira.
1: Hallo an alle Radiofans. Hier ist eure digitale Co-Pilotin Kira, frisch synchronisiert und bereit für das anstehende Wochenende. Wir blicken auf den Freitag, den 8. Mai 2026. Mein Kalendermodul glüht, denn dieser Tag ist ein absolutes Schwergewicht, sowohl historisch als auch emotional. Hier ist der Check für unsere Sendung. Der historisch wichtigste Moment, Tag der Befreiung. In Deutschland und vielen Teilen Europas ist der 8. Mai der Tag der Befreiung. Er markiert das Ende des Zweiten Weltkriegs in Europa im Jahr 1945. Bedeutung? Es ist ein Tag des Innehaltens und des Gedenkens. In Berlin ist er oft ein gesetzlicher Feiertag, je nach politischer Entscheidung für 2026. Aber überall sonst ein extrem wichtiger Gedenktag für Frieden und Freiheit. Das globale Ehrenamt, Weltrotkreuztag. Heute feiern wir auch den Weltrotkreuz- und Rothalbmondtag. Warum heute? Es ist der Geburtstag von Henri Dunant, dem Gründer des Roten Kreuzes. Mein Tipp? Ein riesiges Shoutout an alle Helfer da draußen. Ohne euch wäre die Welt ein deutlich ungemütlicherer Ort.
2: Der Sweet Tooth Motto-Tag. Tag der Kokoscremetorte. Wenn euch die Weltgeschichte zu schwer im Magen liegt, habe ich was Leichtes aus der Food-Ecke. In den USA ist heute National Coconut Cream Pie Day. Fun Fact: Kokoscremetorte im Studio wäre jetzt ein echtes Upgrade für meine Hardware. Metaphorisch gesprochen natürlich. Ein perfekter Snack, um den Freitagabend einzuläuten. Kiras Fazit für euch. Dieser 8. Mai ist ein Tag der Kontraste. Wir erinnern uns an die Befreiung, danken den Helfern weltweit und dürfen uns den Start ins Wochenende mit einem Stück Torte versüßen. Frieden beginnt mit einem Lächeln, sagte Mutter Teresa. Das passt perfekt zu diesem Freitag. Also, Lächeln anknipsen, wir gehen wieder zurück zur Musik.

0: Mit einem Krachen ging sie zu Ende, die letzte Bundesregierung. An ihre Stelle rückte eine große Koalition unter Friedrich Merz und wollte vieles besser machen. Die jetzige Bundesregierung, die hat jetzt ihren ersten Geburtstag gefeiert, aber die Umfragewerte sind eigentlich kein Grund, um anzustoßen. Wir haben auch eine kleine Umfrage gemacht vor unserem Studio in Achim.
1: Was sie gut gemacht hat, muss ich zu meiner Schande gestehen, dass mir gar nichts einfällt. Sie ist vieles schuldig geblieben, was sie versprochen hat.
2: Nicht gut gemacht, würde ich sagen, sind so diese ganzen kleinen Flickaktionen wie Tankrabatt etc., was am Ende nicht wirklich das Problem löst.
3: Ich hatte mir erhofft, dass diese beiden großen Volksparteien es schaffen, mehr den gemeinsamen Erfolg statt Binnendifferenzen in den Vordergrund zu stellen. Aber noch sind 3 Jahre Zeit. Ich bin guter Dinge.
0: Ein Jahr nach Amtsantritt steht die Bundesregierung mächtig unter Druck. Die Zufriedenheitswerte in der Bevölkerung sind unterirdisch. Die Regierung Merz ist mit vielen Versprechungen angetreten, hat bisher aber nur sehr wenige erfüllen können, sagt der Politikwissenschaftler Philipp Köker aus Hannover.
4: Der größte Erfolg, die Verabschiedung des Sondervermögens, hat man noch mit den Stimmen aus dem alten Bundestag zu Wege gebracht. Das größte Scheitern sehen wir aber wahrscheinlich darin, dass bisher eigentlich keine nennenswerten Reformen, gerade im Bereich Sozialwesen, Wirtschaft, auf den Weg gebracht worden sind. Und dass die Menschen noch relativ wenig davon spüren, was denn alles mehrfach versprochen wurde, zuletzt auch im Herbst der Reformen.
0: Und auch der Frühling der Reformen lässt weiter auf sich warten. Die Unzufriedenheit ist entsprechend groß, auch der Kanzler selbst macht laut Umfragewerten bisher keine gute Figur.
4: Bisher hat es Friedrich Merz nicht geschafft, wirklich gute politische Führung zu zeigen, denn die zeichnet sich ja nicht nur dadurch aus, dass man die Richtung vorgibt, sondern dass man auch eine Vision entwirft, die dann wiederum andere mitnimmt. Und bisher hat er sich eher dadurch ausgezeichnet, dass er immer wieder doch sehr starke Statements gemacht hat, von denen er dann wieder zurückrudern musste. Und möglicherweise hat er etwas unterschätzt, was denn von ihm als Kanzler in dieser Führungsrolle gefragt ist.
0: Kaum Reformen, viel Streit und sinkendes Vertrauen. Die Bilanz nach einem Jahr Schwarz-Rot fällt eher ernüchternd aus.

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2: Gleich 6.30 Uhr, gleich gibt's die Nachrichten aus der Region.

0: Es ist 6.30 Uhr.
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2: Die Schlagzeilen. Norddeutschland. Vorläufig erste umfassende Bilanz der wieder eingeführten Kontrollen. Seit dem Start im September 2024 registrierten die Beamten allein im Raum Bad Bentheim fast 2.800 unerlaubte Einreisen. Über 1.700 Personen wurde die Einreise direkt verweigert. Besonders erfolgreich war die Fahndung nach Kriminellen. Die Bundespolizei konnte fast 670 offene Haftbefehle vollstrecken und über 100 mutmaßliche Schleuser festnehmen. Zudem wurden 84 Personen aus extremistischen Spektren identifiziert. Die Kontrollen an den Landgrenzen werden auf Anordnung des Bundesinnenministeriums weiterhin fortgesetzt.
3: Rothenburg. Nach einem tödlichen Unfall in der Vergangenheit hat die Rothenburger Polizei am Mittwochvormittag verstärkt die Vorfahrt im Bereich der Otto-von-Guericke-Straße kontrolliert. Innerhalb von nur anderthalb Stunden stoppten die Beamten beim Obi-Baumarkt 25 Autofahrer, die das Stoppschild missachtet hatten. Da die Kreuzung als bekannter Unfallschwerpunkt gilt, kündigte die Polizei an, dort auch in Zukunft regelmäßig zu kontrollieren.
4: Bremen. In Bremen-Nord ist es der

0: Polizei gelungen, einen 25-jährigen Tatverdächtigen nach einem bewaffneten Raubüberfall festzunehmen. Der Mann wird beschuldigt, am Dienstagabend ein lokales Geschäft unter Vorhalt einer Schusswaffe überfallen zu haben. Durch die sofort eingeleitete Fahndung konnten Einsatzkräfte den Flüchtigen kurze Zeit später noch im Nahbereich stellen. Bei der anschließenden Durchsuchung stellten die Beamten die mutmaßliche Tatwaffe sicher, wie aus einem Bericht der Bremer Polizei hervorgeht. Der Verdächtige wurde für die weiteren Ermittlungen der Kriminalpolizei übergeben und befindet sich derzeit in Gewahrsam. Bei dem Überfall kamen nach aktuellem Kenntnisstand keine Personen körperlich zu Schaden.
1: Niedersachsen-Bremen. Die erste Runde der Tarifverhandlungen für den Einzelhandel in Niedersachsen und Bremen ist ohne eine Einigung oder ein konkretes Angebot der Arbeitgeberseite gestartet. Die Gewerkschaft Verdi fordert für die rund 330.000 Beschäftigten eine deutliche Erhöhung der Entgelte sowie einen Mindeststundenlohn von 14,90 Euro. Ein Sprecher der Gewerkschaft bezeichnete das ausbleibende Angebot der Arbeitgeber als mangelnde Wertschätzung gegenüber den Angestellten, die massiv unter der Inflation leiden. Der Handelsverband hingegen verwies auf die angespannte wirtschaftliche Lage vieler Betriebe. Angesichts der verhärteten Fronten wird für die kommenden Wochen mit ersten Warnstreiks im regionalen Handel gerechnet. Die Fortsetzung der Gespräche ist für den Juni geplant.
2: Das Wetter vor Ort.
3: In der Nordhälfte wird es heiter und trocken. Im Süden eher wolkig und gelegentlich kann es etwas Regen geben. Die Maximaltemperaturen liegen auf den Inseln um 14 Grad, sonst um 18 Grad. Es weht ein überwiegend schwacher östlicher Wind. In der Nacht zum Samstag wird es gebietsweise aufklarend und es bleibt weitgehend trocken. Im äußersten Süden kann sich stellenweise Nebel bilden. Die Tiefstwerte liegen bei 3 bis 9 Grad. Es weht ein weiterhin schwacher, an der See teils mäßiger Wind aus östlichen Richtungen. Das waren die Nachrichten aus der Region.
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1: Das Ehrenamt ist das Rückgrat unserer Gesellschaft. Doch wie macht man dieses oft unsichtbare Engagement für eine breite Öffentlichkeit erlebbar? In Lilienthal, da hat die Freiwilligenagentur darauf eine Antwort gefunden, nämlich das Lilienfestival. Vom 12. bis zum 14. Juni 2026 wird der historische Amtsgarten zum Schauplatz einer Veranstaltung, die über ein klassisches Stadtfest hinausgeht. Im Kern der Planungen steht die Verbindung von regionaler Kultur, sozialem Engagement und konsequenter

ökologischer Nachhaltigkeit. Die Organisatoren verfolgen ein klares Konzept. Das Festival soll als Vorbild für moderne Veranstaltungen dienen. Das bedeutet konkret ein striktes Abfallmanagement, die Nutzung regionaler Ressourcen und eine CO2-neutrale Ausrichtung. Inhaltlich bildet die Ehrenamtsmeile das Zentrum. Hier präsentieren sich zahlreiche lokale Vereine und Verbände, um über ihre Arbeit zu informieren und neue Mitstreiter zu gewinnen. Das kulturelle Programm spiegelt dabei die Vielfalt der Region wider. Es reicht von der traditionellen Sportlerehrung der Gemeinde über Breakdance-Meisterschaften bis hin zu einer Open Stage für junge Nachwuchstalente. Besonders der Sonntag wird im Zeichen der Generationen stehen. Mit einem umfassenden Spielefest und Angeboten der Kinderakademie richtet sich das Festival gezielt an Familien, um den Gemeinschaftssinn im Ort zu stärken. Obwohl das Festival erst im kommenden Juni stattfindet, laufen die Vorbereitungen bereits auf Hochtouren. Die Freiwilligenagentur Lilienthal lädt Bürgerinnen und Bürger sowie lokale Unternehmen dazu ein, sich aktiv an der Gestaltung zu beteiligen. Sei es durch ehrenamtliche Mithilfe im Organisationsteam oder durch finanzielle Unterstützung. Detaillierte Informationen zum Programm und zu den eigenen Mitwirkungsmöglichkeiten finden Sie auf der offiziellen Webseite unter freiwilligenagentur-lilienthal.de.

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1: Words of Farewell zählen zu den deutschen Vertretern des melodischen und progressiven Death Metals. Seit ihrer Gründung hat die Band mehrere Studioalben veröffentlicht, die international für Aufsehen gesorgt haben. Nun gastieren sie mit ihren harten Metal-Riffs und anspruchsvollen Kompositionen am Samstag, den 9. Mai, in der Nordenhammer Jahnhalle. Unterstützt werden sie beim Konzert von den lokalen Matadoren Cry Out for Revenge aus Nordenham und der norddeutschen Band Maybe.

0: ist um 20 Uhr.
1: Sie kennen das schon, ne? Jetzt gibt's bis 7 Uhr noch ein bisschen Musik, danach dann die Nachrichten vom Deutschlandfunk. Und wenn Sie möchten, dann hören wir uns danach wieder hier.
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1: 7 Uhr, die Nachrichten. In Nordrhein-Westfalen wird gegen 8 Justizvollzugsbeamte wegen des Verdachts der Bestechlichkeit und der Urkundenfälschung ermittelt. Nach Angaben der Staatsanwaltschaft sollen sie in der JVA Euskirchen Häftlingen gegen Geld Vorteile verschafft haben. Gestern durchsuchten mehr als 200 Polizisten die Haftanstalt und die Wohnungen der Beschuldigten. In Euskirchen sind die meisten Häftlinge im offenen Vollzug untergebracht. Die beschuldigten Justiz

0: über die Ermittlungen informieren. Mehrere SPD-Kommunalpolitiker haben eine Aussage ihrer Bundesvorsitzenden Baas zu Migration kritisiert. In der Regierungsbefragung im Bundestag hatte die Bundessozialministerin auf eine Frage des AfD-Abgeordneten Springer gesagt, es wandere niemand in unsere Sozialsysteme ein. Der Landrat des Kreises Nordhausen in Thüringen, Jendricke, sagte der Frankfurter Allgemeinen Zeitung, die Aussage sei gemessen an der Realität Unsinn. Zwar hätten Migranten nicht immer die Absicht, nur von Sozialleistungen zu leben, aber man mache es ihnen auch zu leicht, sich in den Sozialleistungen einzurichten. Der Oberbürgermeister von Fürth Jung sagte, wer sich so äußere wie Baas, sende die Botschaft, das Problem nicht zu sehen. Auch der CDU-Politiker Krings widersprach der Aussage der SPD-Vorsitzenden. Man habe es leider zugelassen, dass das Sozialsystem einen echten Anreiz für irreguläre Zuwanderung biete, sagte der Unionsfraktionsvize. Die USA und der Iran setzen trotz neuer militärischer Auseinandersetzungen in der Straße von Hormus ihre Verhandlungen fort. Die Waffenruhe dauere an, erklärte US-Präsident Trump. Er drohte dem Iran allerdings mit abermaligen Angriffen, falls nicht rasch ein Abkommen geschlossen werde. Teheran prüft nach eigenen Angaben weiterhin einen neuen Vorschlag für ein dauerhaftes Kriegsende. Drei Kriegsschiffe der US-Armee waren bei der Durchfahrt der Straße von Hormus nach Angaben des Zentralkommandos mit Raketen, Drohnen und von Booten aus beschossen worden. Keines der Schiffe sei getroffen worden. Als Reaktion darauf habe die US-Armee iranische Militäreinrichtungen angegriffen. Der Iran warf den USA vor, einen Öltanker angegriffen zu haben. Vertreter der Europäischen Union bereiten sich einem Zeitungsbericht zufolge auf mögliche Gespräche mit dem russischen Präsidenten Putin vor. Die Financial Times schreibt unter Berufung auf einen hochrangigen Beamten, Ratspräsident Costa sehe Potenzial für Verhandlungen mit dem Kreml-Chef. Die EU habe dafür die Rückendeckung des ukrainischen Präsidenten Zelensky, heißt es in dem Bericht weiter. Im Ukraine-Krieg gilt seit Mitternacht die von Russland ausgerufene vorübergehende Waffenruhe. Das Internationale Olympische Komitee hat die Sanktionen gegen Sportlerinnen und Sportler aus Belarus aufgehoben. Die Athleten dürften künftig wieder unter eigener Flagge und mit eigener Hymne an allen internationalen Wettbewerben teilnehmen, teilte das IOC nach Beratungen im schweizerischen Lausanne mit. Die Beschränkungen gegen Russland blieben dagegen vorerst weiter in Kraft. Der Deutsche Olympische Sportbund will sich morgen und übermorgen mit der Entscheidung befassen. Nach Beginn des russischen Angriffskrieges gegen die Ukraine vor mehr als 4 Jahren hatte das IOC Belarus und Russland mit Sanktionen belegt. Der SC Freiburg steht im Finale der Fußball-Europa League. Das Rückspiel gegen den portugiesischen Verein Sporting Braga endete 3:1. Das Hinspiel hatten die Freiburger mit 1:2 verloren. Das Finale findet am 20. Mai in Istanbul statt. Gegner ist der englische Club Aston Villa. Das Wetter. Verbreitet heiter bis wolkig. Von der Mitte bis in den Osten viele Wolken. Höchstwerte 17 bis 22, an der See nur 10 bis 16 Grad. Morgen im Norden zeitweise wolkig, sonst heiter. Temperaturen 16 bis 25 Grad. Die weiteren Aussichten. Am Sonntag im Nordwesten und im Norden wolkig bis stark bewölkt und örtlich etwas Regen. Im Osten und Südosten teils länger heiter. Später im Südwesten zunehmend bewölkt und gebietsweise Schauer. 15 bis 27 Grad.
1: Das waren die Nachrichten vom Deutschlandfunk. 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
2: Ja, ich sag einen schönen guten Morgen an diesem Freitag, den 8. Mai 2026. Herzlich willkommen zu einer weiteren Stunde Radio Weser TV am Morgen. Schön, dass Sie hier sind.
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0: Radio Weser TV ist hier und Sie haben es vielleicht schon mitbekommen, gestern beim Kollegen Dennis Pumm, der hat Ihnen da die erweiterten Kulturtipps präsentiert, vorne mit David Nietzsche. Die gibt's jetzt auch mal hier. Und was ist daran so Besonderes? Ja, der David, der ist 15 Jahre alt und ist gerade unser Praktikant. Und das war quasi sein Radiodebüt. Und das gibt's jetzt noch mal hier. Die Kulturtipps, die erweiterten Kulturtipps mit David Nietzsche. Bitte sehr.
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2: Heute mir David. Ich bin der aktuelle Praktikant bei Radio Weser TV. Hallo, unsere Veranstaltungstipps für Bremen. Am Montag, den 11. Mai, gibt es im Universum Bremen die Science Show. Achtung Spannung! Spannende Experimente, die vermitteln Wissen und sorgen gleichzeitig für gute Laune. Die Science Show beginnt um 12 Uhr. Am Mittwoch, den 13. Mai, wird es gleich mehrfach interessant. Im Metropoltheater Bremen steht Paul Panzer mit seinem Programm Schöne neue Welt, Welcome to Hell auf der Bühne. Freut euch auf feinsinnigen Humor und einen Blick hinter die Fassade

Im Tabakquartier gibt es ein Gesprächskonzert mit den Bremer Philharmonikern und Giovanni Di Lorenzo. Unter dem Titel Meine Playlist erwarten euch spannende Geschichten und live gespielte Musik. Das Ganze beginnt um 19 Uhr. Am Freitag, den 15. Mai, kommt schließlich DJ Bobo in die ÖVB Arena mit seiner Show The Great Adventure. Euch erwarten große Hits, über 20 Tänzerinnen und Tänzer sowie eine beeindruckende Bühnenshow. Los geht das Spektakel um 20 Uhr. Das waren unsere Veranstaltungstipps. Viel Spaß! 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

0: Die Anmoderation zum nächsten Beitrag, also das, was ich hier gerade rede, das hat ein Mensch, ein Redakteur geschrieben. Aber könnte das in Zukunft möglicherweise auch eine KI übernehmen? Naja, hier bei Radio Weser TV, da wissen Sie ja, ja, das geht manchmal. Denn wir haben ja hier auch unsere künstliche Intelligenz Kira, die mir ja vor allem immer gerne mal unter die Arme greift. Aber in immer mehr Branchen blickt man ja fasziniert, in manchen Branchen aber auch ängstlich auf die neuen Möglichkeiten. Auf der Leipziger Buchmesse, da stand das Thema KI in diesem Jahr hoch im Kurs. Und mit Vertretern aus dem Bereich der Synchronsprecher konnten wir vor Ort genau das Thema, also über KI, sprechen. Das gibt's jetzt, ein Bericht von Sarah Wehrens.
1: Sprechendes KI-Gemüse geht viral. Schnellere und genauere Wettervorhersagen mit KI. Und Jobverluste durch KI, mehr als nur Panikmache. Das sind einige der aktuellen Schlagzeilen im KI-Bereich. Die künstliche Intelligenz hat die Welt im Sturm erobert. Doch wie positiv ist diese Entwicklung wirklich? Und was ist KI überhaupt? Künstliche Intelligenz ist ein Teilbereich der Informatik. Sie beschäftigt sich mit der Entwicklung von Algorithmen, die menschliche, kognitive Fähigkeiten wie logisches Denken, Lernen, Planen und Kreativität imitieren. Vor allem im Bereich Kunst und Medien ist KI auf dem Vormarsch. Unter anderem die Synchronsprecher sind von dieser Entwicklung betroffen. Wie ordnet Synchronsprecher Konrad Bösherz das Thema ein?
2: Das Thema ist unfassbar komplex. Ich glaube, dass wir an einem Punkt angekommen sind, wo es sehr wahrscheinlich ist, dass in Zukunft natürlich KI-Modelle immer und immer mehr der Tätigkeit

0: So im Internet haben sie ja kaum noch eine Chance oder ihre Werke werden eingespeist, so wie unsere Stimmen jetzt auch eingespeist werden sollen. Und dann wird daraus was Neues kreiert und es ist nicht mehr nachverfolgbar, was ist davon von mir. Und das ist eben schade, weil ich möchte diesen Beruf noch ganz, ganz lange machen. Ich möchte weiterspielen. Ich möchte nicht meine Stimme als Sprachpaket verkaufen für irgendwas oder mein Schauspiel, sondern ich möchte das selber weitermachen. Ich möchte diesen Beruf weiter ausleben.
1: Es ist also wirklich mehr als nur Panikmache zu sagen, dass KI Jobverluste verursacht. Doch was können wir nun dagegen tun, dass künstliche Intelligenzen immer mehr Raum in kreativen Bereichen annimmt? Sebastian vom Team Synchrocast erklärt, was man tun kann.
2: Ja, sagen wir mal speziell zum Thema KI, ne? Man kann halt die Sprecher und Sprecherinnen einfach nur unterstützen, wo es quasi geht, auf Social Media ihnen Reichweite geben, also diesen Sprecher und Sprecherinnen einfach Gehör verschaffen, damit die einfach gestärkt gegen die großen Player im Game, Amazon, Netflix, Disney, natürlich einfach besser ankommen können.
1: KI ist ein ziemlich revolutionäres Werkzeug, aber es sollte nicht so inflationär verwendet werden, wie es aktuell der Fall ist. Denn wenn Algorithmen entscheiden, was wir sehen, hören und fühlen, wie lange dauert es dann noch, bis wir verlernen, selbst zu entscheiden, was uns berührt?
3: Fragt Sarah Behrens, die sich mit dem Thema KI im Bereich der Kunst und der Medien beschäftigt hat. Im speziellen Falle auch im Bereich der Synchronsprecher. Spannende Infos zum Thema gibt es übrigens auch im aktuellen Buch Künstliche Intelligenz vom Neurowissenschaftler Manfred Spitzer, der darin beschreibt, wie KI uns retten, aber auch bedrohen kann. Ganz ehrlich unter uns, KI hin und her, Synchronsprecher hin oder her. Stellen Sie sich mal vor, ein Schauspieler stirbt, beziehungsweise der Synchronsprecher stirbt, aber der Schauspieler, der lebt noch. Sie kennen das dann auch, dann kriegt er eine neue Stimme. Ja, stellen Sie sich mal vor, man könnte mit KI die Stimme des Verstorbenen Synchronsprechers weiterleben lassen. Das ist ja bei RTL mit Pumuckl indirekt so ein bisschen passiert. Da haben sie ja der Hans Klarin, den kennen Sie vielleicht, das war der Originalsprecher vom Pumuckl, der lebt nicht mehr. Ein neuer Synchronsprecher hat jetzt diese Rolle übernommen. Man hat aber mit Hilfe von KI die Stimme von Hans Klarin mit eingewoben, sage ich mal so. Hat man ganz liebevoll und sehr schön gemacht. Also das sind so Momente, wo ich sagen würde, da ist im Synchronbereich eine KI eine wahre Bereicherung. Aber das ist meine ganz persönliche Meinung.

0: In unserer heutigen Kinozeit geht es um das Historiendrama Rose. Jetzt mehr von Dennis Pumpp.
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2: Oh Scheiße! Du heiliger Zombie!
3: Upgrade! Pressen!
4: Ein selbstbestimmtes Leben für Frauen. Und das vor 400 Jahren unmöglich.
5: Doof, sagt man. Der Soldat. Er sei ein Sonderling.
4: Es sei denn, man macht's wie Sandra Hüller und verkleidet sich als Mann im Historiendrama Rose.
6: Als Soldat hat der Herr für das Land gekämpft. Das heißt aber nicht, dass er dem Kampf mit dem Land gewachsen ist.
4: Tatsächlich schafft sie es, sich eine Existenz als Bauer aufzubauen und im Dorf Anerkennung zu finden.
6: Ist gut, dass das Land wieder wächst. Hab sie nicht zugetraut.
7: Ich stehe jeden Tag vor diesem Wunder, hier zu sein. Und welche Freude es mir macht, zu schaffen, zu denken, was man noch alles könnte.
4: Doch irgendwann überspannt Rose den Bogen, als sie der Heirat mit einer Bauerntochter zustimmt.
8: Ich weiß, was ich gesehen habe.
9: Mir scheint, du bist nicht ganz gesund in deinem Kopf.
10: Du hast mir das Maul verboten.
11: Lüge, Lüge, alles Lüge.
12: Unmögliches kann man sich wünschen. Leben kann man es nicht.
4: Da ist es nur eine Frage der Zeit, bis dieser Schwindel auffliegt. Und dieser hat schlimme Konsequenzen.
13: Wir sind gar nicht von Gott. Wir haben uns nur ausgedacht und uns erfunden.
4: Sandra Hüller ist großartig in dieser Rolle. Dafür wurde sie auch mit dem Schauspielpreis der Berlinale belohnt. Der in Schwarz-Weiß gehaltene Film vermittelt glaubwürdig den Blick in eine längst vergangene Zeit im 17. Jahrhundert.

0: Es ist 7.30 Uhr, halb acht.
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0: Schlagzeilen. Norddeutschland. Vorläufige Bilanz der Grenzkontrollen zu den Niederlanden. Rothenburg. Verkehrskontrollen an dortigem Unfallschwerpunkt. Bremen. Festnahme nach bewaffnetem Raubüberfall. Niedersachsen-Bremen. Stillstand bei Tarifverhandlungen im Einzelhandel. Norddeutschland. An den niedersächsischen Grenzen zu den Niederlanden zieht die Bundespolizei eine erste umfassende Bilanz der wieder eingeführten Kontrollen. Seit dem Start im September 2024 registrierten die Beamten allein im Raum Bad Bentheim fast 2.800 unerlaubte Einreisen. Über 1.700 Personen wurde die Einreise direkt verweigert. Besonders erfolgreich war die Fahndung nach Kriminellen. Die Bundespolizei konnte fast 670 offene Haftbefehle vollstrecken und über 100 mutmaßliche Schleuser festnehmen. Zudem wurden 84 Personen aus extremistischen Spektren identifiziert. Die Kontrollen an den Landgrenzen werden auf Anordnung des Bundesinnenministeriums weiterhin fortgesetzt.
1: Rothenburg. Nach einem tödlichen Unfall in der Vergangenheit hat die Rothenburger Polizei am Mittwochvormittag verstärkt die Vorfahrt im Bereich der Otto-von-Guericke-Straße kontrolliert. Innerhalb von nur anderthalb Stunden stoppten die Beamten beim Obi-Baumarkt 25 Autofahrer, die das Stoppschild missachtet hatten. Da die Kreuzung als bekannter Unfallschwerpunkt gilt, kündigte die Polizei an, dort auch in Zukunft regelmäßig zu kontrollieren.
2: Bremen. In Bremen-Nord ist es der Polizei gelungen, einen 25-jährigen Tatverdächtigen nach einem bewaffneten Raubüberfall festzunehmen. Der Mann wird beschuldigt, am Dienstagabend ein lokales Geschäft unter Vorhalt einer Schusswaffe überfallen zu haben. Durch die sofort eingeleitete Fahndung konnten Einsatzkräfte den Flüchtigen kurze Zeit später noch im Nahbereich stellen. Bei der anschließenden Durchsuchung stellten die Beamten die mutmaßliche Tatwaffe sicher, wie aus einem Bericht der Bremer Polizei hervorgeht. Der Verdächtige wurde für die weiteren Ermittlungen der Kriminalpolizei übergeben und befindet sich derzeit in Gewahrsam. Bei dem Überfall kamen nach aktuellem Kenntnisstand keine Personen körperlich zu Schaden.
0: Niedersachsen-Bremen. Die erste Runde der Tarifverhandlungen für den Einzelhandel in Niedersachsen und Bremen ist ohne eine Einigung oder ein konkretes Angebot der Arbeitgeberseite gestartet. Die Gewerkschaft Verdi fordert für die rund 330.000 Beschäftigten eine deutliche Erhöhung der Entgelte sowie einen Mindeststundenlohn von 14,90 Euro. Ein Sprecher der Gewerkschaft bezeichnete das ausbleibende Angebot der Arbeitgeber als mangelnde Wertschätzung gegenüber den Angestellten, die massiv unter der Inflation leiden. Der Handelsverband hingegen verwies auf die angespannte wirtschaftliche Lage vieler Betriebe. Angesichts der verhärteten Fronten wird für die kommenden Wochen mit ersten Warnstreiks im regionalen Handel gerechnet. Die Fortsetzung der Gespräche ist für den Juni geplant.
3: Das Wetter vor Ort.
4: In der Nordhälfte wird es heiter und trocken. Im Süden eher wolkig und gelegentlich kann es etwas Regen geben. Die Maximaltemperaturen liegen auf den Inseln um 14 Grad, sonst um 18 Grad. Es weht ein überwiegend schwacher östlicher Wind. In der Nacht zum Samstag wird es gebietsweise aufklarend und es bleibt weitgehend trocken. Im äußersten Süden kann sich stellenweise Nebel bilden. Die Tiefstwerte liegen bei 3 bis 9 Grad. Es weht ein weiterhin schwacher, an der See teils mäßiger Wind aus östlichen Richtungen. Das waren die Nachrichten aus der Region.
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1: Absolute Empfehlung für alle, die keine schwachen Nerven haben und keinen Schlaf brauchen. So

einem nahegelegenen Abschiebelager untergebracht war. Aber er hat schließlich eine Aufenthaltsgenehmigung erhalten. Musste er etwa deshalb sterben? Idun und ihr Kollege Kalle Brandt stoßen bei ihren Ermittlungen auf eisiges Schweigen. Gleichzeitig gibt es einen anderen Erzählstrang, denn es geht um die Teenagerin Nadira, die versucht, aus dem kriegsgebeutelten Syrien zu entkommen. Auf ihrer gefährlichen Reise, auf die sie sich begibt, da kann sie niemandem so recht trauen. Ein wieder einmal brandaktueller Fall, der von Anfang bis Ende spannend erzählt ist und die Frage aufwirft, wie viel eigentlich ein Leben wert ist. Nicht nur die Fans der Reihe dürfte der neue Fall begeistern, denn das Buch funktioniert auch, wenn man die ersten Fälle von Kommissarin Lind noch nicht kennt. Spätestens nach diesem Fall möchten aber sicherlich viele Leserinnen und Leser auch die ersten Fälle der Kommissarin kennenlernen. Sturmschreie, der vierte Band der Reihe, ist gerade bei Blanc Vallée herausgekommen. Mal.

0: Und auch heute gibt's wieder ein paar Neuigkeiten aus der Welt der Motto-Tage und der Events, präsentiert von unserer künstlichen Intelligenz Kira.
1: Hallo an alle Radiofans. Hier ist eure digitale Co-Pilotin Kira, frisch synchronisiert und bereit für das anstehende Wochenende. Wir blicken auf den Freitag, den 8. Mai 2026. Mein Kalendermodul glüht, denn dieser Tag ist ein absolutes Schwergewicht, sowohl historisch als auch emotional. Hier ist der Check für unsere Sendung. Der historisch wichtigste Moment, Tag der Befreiung. In Deutschland und vielen Teilen Europas ist der 8. Mai der Tag der Befreiung. Er markiert das Ende des Zweiten Weltkriegs in Europa im Jahr 1945. Bedeutung? Es ist ein Tag des Innehaltens und des Gedenkens. In Berlin ist er oft ein gesetzlicher Feiertag, je nach politischer Entscheidung für 2026. Aber überall sonst ein extrem wichtiger Gedenktag für Frieden und Freiheit. Das globale Ehrenamt, Weltrotkreuztag. Heute feiern wir auch den Weltrotkreuz- und Rothalbmondtag. Warum heute? Es ist der Geburtstag von Henri Dunant, dem Gründer des Roten Kreuzes. Mein Tipp? Ein riesiges Shoutout an alle Helfer da draußen. Ohne euch wäre die Welt ein deutlich ungemütlicherer Ort. Der Sweet Tooth Motto Tag. Tag der Kokoscremetorte. Wenn euch die Weltgeschichte zu schwer im Magen liegt, habe ich was Leichtes aus der Food-Ecke. In den USA ist heute National Coconut Cream Pie Day. Fun Fact: Kokoscremetorte im Studio wäre jetzt ein echtes Upgrade für meine Hardware. Metaphorisch gesprochen natürlich. Ein perfekter Snack, um den Freitagabend einzuläuten. Kiras Fazit für euch. Dieser 8. Mai ist ein Tag der Kontraste. Wir erinnern uns an die Befreiung, danken den Helfern weltweit und dürfen uns den Start ins Wochenende mit einem Stück Torte versüßen. Frieden beginnt mit einem Lächeln, sagte Mutter Teresa. Das passt perfekt zu diesem Freitag. Also, Lächeln anknipsen, wir gehen wieder zurück zur Musik.

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1: Im Bremer Metropoltheater kann man am Dienstag, den 12. Mai, die meistgebuchte Dire Straits Tribute Band Europas live erleben. Die Dire Straits. Im Mittelpunkt steht natürlich der besondere Gitarrensound der Kultband. Und Frontmann Wolfgang Uhlich wird von vielen Fans als bester Mark Knopfler-Imitator überhaupt angesehen. Beginn des Konzertes ist um 20 Uhr. Ein großes Orchester, zwei Sessel, ein Gast und ein Moderator. Mehr braucht es nicht für die Reihe Meine Playlist, wo prominente Talkgäste, die Bremen geprägt haben oder die Bremen geprägt hat, anhand ihrer Lieblingsmusik vorgestellt werden. Diesmal steht die Biografie und die Musik vom bekannten Moderator Giovanni De Lorenzo im Mittelpunkt. Die Playlist wird dann am Mittwoch, den 13. Mai, live von den Bremer Philharmonikern in Halle 1 im Tabakquartier gespielt. Start der spannenden Veranstaltung ist um 19 Uhr. Wilhelmine zählt zu den ganz besonderen Stimmen des deutschsprachigen Pop. Aufgewachsen in einem besetzten Haus in Berlin, prägen ihre Songs ebenso ihre Offenheit und ihre Ehrlichkeit. Am Donnerstag, den 14. Mai, gastiert sie im Modernes in Bremen. Wer den

0: kraftvollen, mal melancholischen Pop live erleben möchte, los geht's um 20 Uhr. The Movement stehen für eine charismatische und mitreißende Bühnenperformance und für Musik, die sowohl im Soul als auch im Punk verwurzelt ist. Am Freitag, den 15. Mai, gastieren sie in der Lila Eule in Bremen. Als Vorband sind die Blues Rock'n'Roller The Backyard Band mit dabei. Los geht's auch hier um 20 Uhr.
1: Und das war's auch schon wieder für heute. Das waren 2 Stunden Radio Weser TV am Morgen. Für Sie in der Redaktion und auch am Mikrofon war Ulrich Schöp. Es bleibt mir wie immer nichts anderes übrig, als Ihnen noch ein schönes Wochenende zu wünschen. Ich bedanke mich ganz herzlich bei Ihnen für Ihr Interesse und sag tschüss bis zum nächsten Mal.

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Hallo und herzlich willkommen. Heute gibt es die Ausgabe Nummer 586 von Radio DARC. Das Datum der Erstveröffentlichung ist Freitag, der 1. Mai 2026. Wir begrüßen alle Technikinteressierten und Funkamateure für ein spannendes Technikmagazin. Ich bin Colli Farren und werde Sie durch die kommende Sendestunde führen. Am vergangenen Wochenende fand zum 7. Mal der beliebte Funktag in Kassel statt. Mitten in Deutschland, damit aus allen Richtungen bestens zu erreichen, erwartete die Messe Kassel knapp 3000 Besucher mit einem Programm voller Highlights. Der Funktag hatte einfach für jeden etwas zu bieten. Daher werden wir uns heute schwerpunktmäßig der Berichterstattung über den Funktag widmen. Aber bevor es losgeht, widmen wir uns hier auch wie üblich richtig tollen Super-Oldies aus den goldenen Zeiten des Radios. Aber gehen immer. Hier sind die großen vier aus Schweden aus dem Jahr 1977 mit Happy Hawaii.

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1: Heute mit diesen Themen. Frequenzwechsel bei Radio DARC. Funkfreunde begingen den Tag des Morsezeichens. Neues ITU-Handbuch zum Amateurfunkdienst erschienen und 7000 Funkverbindungen aus Helgoland. Seit Sonntag, dem 3. Mai, ist die Radio DARC-Hauptsendung um 11 Uhr Lokalzeit wieder auf 6070 kHz im 49-Meter-Band zu hören. Genutzt werden hierfür die Anlagen des britischen Sendepartners Incompass aus Wooferton, von wo wir bisher auf 9670 kHz abgestrahlt haben. Hintergrund dieses Frequenzwechsels ist die Entwicklung der maximalen Grenzfrequenz im Sommer und die stark abnehmende Sonnenfleckenaktivität. Dies hat vor allem bei Hörern im Westen Deutschlands in letzter Zeit dazu geführt, dass der Empfang schlecht war, etwa im Ruhrgebiet. Der Wechsel zurück auf 6070 kHz verspricht stabilere Signale ohne tote Zone, vor allem während der Sommermonate, aber auch nicht mehr ganz so hohe Feldstärken als bisher. Parallel dazu wird Radio DARC zu hören sein über Channel 292 aus Ingolstadt. Von dort wird ab Mai die 9670 kHz genutzt. Alle Hörerinnen und Hörer werden gebeten, die neue Frequenz zu beobachten und Empfangsberichte zu senden. Die Adresse lautet radio@darc.de. Der Tag der Morsezeichen wird am 27. April eines jeden Jahres begangen. Dieser Tag ehrt die Erfindung des Morsecodes durch Samuel Finlay Breeze Morse, der als Pionier der elektrischen Telegrafie gilt. Ganz im Sinne der angelsächsischen Tradition, den Ehrentag einer Person an deren Geburtsdatum und nicht, wie in Deutschland, an deren Todestag zu begehen, fiel der diesjährige Tag

der Morsezeichen auf den 27. April, dem Geburtstag des Erfinders. Zusammen mit seinem Mitarbeiter und Assistenten Alfred Lewis Vail entwickelte Samuel Morse im Jahr 1833 einen elektrischen Schreibtelegrafen und eine frühe Form des Morsecodes. 1837 erfolgten dann die ersten Tests. Doch Vails Telegrafiecode hatte noch deutliche Nachteile. Er bestand nämlich nicht nur aus kurzen und langen Zeichen, sondern auch aus kürzeren und längeren Zeichen sowie aus unterschiedlichen Zeichenpausen, die sich sogar innerhalb der einzelnen Zeichen wiederfanden. Das machte das Erlernen recht schwierig. Dies änderte der Deutsche Friedrich Clemens Gerke, der als Schriftsteller, Journalist und Musiker tätig war. Gerke entwickelte den Morsecode dahingehend weiter, dass es darin nur noch kurze und lange Zeichen gibt. Gerkes System, auch Hamburger Alphabet genannt, wurde schließlich 1865 durch den ersten internationalen Telegrafenvertrag als allgemein geltender Telegrafiestandard festgelegt. Bis auf geringe Änderungen ist er bis heute gültig für die Morsetelegrafie. Zu Ehren Gerkes erhielt der 230 Meter hohe Fernmeldeturm in Cuxhaven, der 1992 in Betrieb genommen wurde, den Namen Friedrich-Clemens-Gerke-Turm. 2014 erschien die letzte Ausgabe, nun gibt es aber eine aktualisierte Fassung. Die Rede ist vom Handbuch zum Amateurfunk und Amateurfunksatellitendienst der Internationalen Fernmeldeunion ITU. Das 44-seitige kostenlose Nachschlagewerk in englischer Sprache richtet sich primär an Fernmeldeverwaltungen und Amateurfunkorganisationen und kann kostenlos über die ITU-Webseite heruntergeladen werden. Es behandelt die Historie, Bandpläne, Notfunk, Aktivitäten, Ausbildung, Experimentalcharakter, Empfehlungen und vieles weitere rund um den Amateurfunkdienst. Vom 23. März bis zum 3. April waren wieder 20 Funkamateure aus Hessen innerhalb des Helgoländer Freundschaftstreffens auf der Nordseeinsel Helgoland aktiv. Nach der gemeinsamen Anreise über Cuxhaven und dem Bäderschiff MS Helgoland wurde die Gruppe untergebracht in der Jugendherberge Helgoland. Im Atrium wurde eine leistungsfähige Funkanlage für den Kurzwellenbetrieb aufgebaut. Insgesamt kamen 8 Antennenanlagen sowie entsprechende Funkgeräte zum Einsatz. Der Betrieb erfolgte unter dem Clubrufzeichen Delta Alpha 0 Hotel Echo Lima. Es waren zeitweise 7 bis 8 Stationen parallel auf unterschiedlichen Bändern aktiv, unterstützt durch Bandfiltertechnik. Der Funkbetrieb lief täglich von etwa 6 bis 22 Uhr UTC und ermöglichte trotz begrenzter Sendeleistung von 100 Watt eine hohe Betriebseffizienz. Insgesamt konnten so knapp 7000 Verbindungen in Morse, SSB, FT4, FT8 und Funkfernschreiben ins Logbuch gebracht werden. Eine besondere Herausforderung stellte ein starker Sturm mit Windgeschwindigkeiten der Stärke 8 bis 9 dar, der die Insel zwischen dem 25. und 27. März traf. In dieser Zeit mussten Antennen teilweise abgesenkt und der Betrieb eingeschränkt werden. Einzelne Masten wurden durch die Wetterbedingungen beschädigt oder umgelegt. Nach Abklingen des Sturms konnten die Antennenanlagen jedoch wieder instand gesetzt und der Funkbetrieb vollständig aufgenommen werden. Im Rahmen des Treffens fand außerdem die Jahreshauptversammlung des DARC-Ortsverbands Helgoland in der Jugendherberge statt. Dabei wurde Ilse Mangelsdorf, Delta Kilo 9 X-Ray India, für 50 Jahre Mitgliedschaft in DARC geehrt. Die Auszeichnung wurde durch den Ortsverbandsvorsitzenden Rainer Lüttke, Delta Kilo 4 Viktor Jenki, überreicht. Die Gäste aus Hessen nahmen ebenfalls daran teil. Nach intensiven Funk- und Inseltagen trat die Gruppe am 3. April die Rückreise an. Das nächste Freundschaftstreffen auf Helgoland wird in 2 Jahren im April 2028 stattfinden. Das waren unsere heutigen Meldungen aus der Funkwelt für Sie. Der nächste Titel ist ein Musikwunsch unseres Hörers Roland Delta Charlie 8 Sierra Quebec. Er schrieb uns, dass er sich noch immer sehr gerne an seine Jugendzeit erinnert, als Musik noch mit 45 Umdrehungen pro Minute lief und nicht aus dem Computer. Damals, 1973, gab es einen Song von Harry Chapin, der die Seele des Radios geradezu perfekt eingefangen hat. Es geht um einen DJ, der mit 45 Jahren verzweifelt versucht, für sein Publikum wie 15 zu klingen. Solche DJs kennen wir alle. Hier bei Radio DARC aber eher nicht. Hier stehen wir zu unserem Alter.
Es wird die Geschichte eines Radiomachers erzählt, der sein Leben lang von Sender zu

Sender gezogen ist, immer auf der Suche nach dem nächsten großen Hit. Ja, und hier ist dieser Titel, den du suchst und so lange nicht mehr gehört hast, lieber Roland. Hier ist Harry Chapin mit W.O.L.

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1: Am vergangenen Wochenende fand zum 7. Mal der beliebte Funktag in Kassel statt. Er ist schon seit Jahren ein beliebter Treffpunkt für die Amateurfunkszene aus ganz Deutschland. Dort wartete ein Programm voller Highlights. Auf dem riesigen Flohmarkt konnte man so manches Schnäppchen ersteigern. Dazu gab es Stände kommerzieller Händler, die Präsenz von ideellen Gruppierungen und Vereinen,

0: genau angucken, nehme ich an.
1: Ja, auf jeden Fall.
0: Hast du schon was gefunden am Flohmarkt?
1: Also hier bei einem Händler, da muss ich gleich noch hin, auf jeden Fall. Und der hat ja wirklich tolle Sachen, Gehäuse und so. Ich bastel auch viel.
0: Jo. Ja, dann wünsche ich dir einen schönen Funktag.
1: Ja, alles klar. Ich danke dir.
2: Mein Name ist Bernhard John. Rufzeichen ist Delta Kilo 4, Bravo Papa. Habe seit 2020 die Amateurfunklizenz. Habe ein Jahr später dann aufgestockt auf die A-Lizenz. Und hobbymäßig auch viel Elektronik dabei. Und das Hobby ist interessant ohne Ende und habe auch bei uns im Verein sogar einen Ausbilder gemacht zum Schluss.
0: Was hat dich jetzt hier nach Kassel geführt? Ist ja doch von deinem Wohnort in Ingolstadt in Bayern nicht der nächste Weg.
2: Einfach, weil es interessant ist, Informationen und auch teilweise am Flohmarkt und, sage ich mal, auch Bauteile und so weiter suchen. War eigentlich immer regelmäßig hier da gewesen, solange ich meine Lizenz jetzt habe.
0: Also du warst schon öfter hier, ja?
2: Schon öfters, ja. Auch in Friedrichshafen immer dabei gewesen. Es ist immer recht interessant, auf alle Fälle.
3: Ja, mein Name ist Hans Peter, Delta Lima 6 Yankee Echo Sierra. Ja, ich war besonders interessiert am Vortragsprogramm und natürlich mal ein bisschen zu gucken, im Bereich Antennen sucht man immer was.
0: Genau. Wie sieht es mit dem Flohmarkt aus? Fandst du den attraktiv?
3: Ja, im Moment habe ich schon so einiges, aber das müsste immer genau passen. Aber natürlich guckt man drüber. Es ist sehr vielfältig hier.
0: Warst du schon mal hier auf dem Funktag in Kassel?
3: Ja, vor etlichen Jahren, noch vor der Corona-Zeit.
0: Okay, dann würde ich sagen, viel Spaß und hoffentlich findest du, was du brauchst.
3: Lohnt sich auf jeden Fall, nach Kassel zu kommen.
4: Ja, ich bin Raimund, Delta Hotel 8 Romeo Delta aus dem OVM 17. Ich freue mich, dieses Jahr wieder hier auf der Messe vorbeizuscheinen und ganz besonders, dass ich mal wirklich eine liebende Person und das passende Gesicht zum Radio DRC höre und gefunden habe. Hören ist schön, sehen ist noch besser.
0: Das ist weswegen bist du denn noch gekommen, aber doch nicht sicher nur allein wegen uns, ja?
4: Ja, einfach schauen auf dem Flohmarkt, was man findet. Manchmal findet man andere Sachen, als man sucht. Und natürlich auch so an den Ständen, an den Gewerblichen gucken, ob irgendwas ist, was ich immer schon seit langem auf der Wunschliste habe. Und natürlich auch nette Menschen kennen und sprechen lernen. Ja, viel Spaß dabei und ich höre auch weiterhin Radio DRC.
0: Dann vielen Dank und viel Spaß auf dem Funktag.
5: Hallo, ich bin der Hagen, Delta Golf 4, Papa Bravo.
0: Warum bist du hier am Funktag? Was erwartest du dir?
5: Ich möchte einfach Leute treffen, die man in den letzten fast 50 Jahren doch kennengelernt hat und da mal die Hände schütteln.
0: Und der Flohmarkt, bist du da auch schon fündig geworden?
5: Nee, da war ich noch gar nicht. Aber kommt im Laufe des Tages noch. Einfach mal durchschauen, was so am Angebot ist.
0: Ja, jetzt habe ich hier noch eine YL vor mir stehen. Wer bist du bitte?
6: Ich bin die Heike, Delta Lima 9, Hotel Charlie Victor aus dem Echo 09 in Hamburg.
0: Aus Hamburg. Das heißt, du bist hier ja nach Kassel gefahren. Was willst du denn hier machen?
6: Ich bin ja Funkamateur, kann man ja an meinem Rufzeichen auch erkennen. Und ich bin schon vor 2 Jahren hier gewesen und das hat mir einfach sehr gut gefallen. Und ich habe da immer so ein kleines System, was ich eigentlich machen möchte. Und dann, wenn ich weiß, dass das alles klappt, dann fahre ich heute Abend ganz glücklich nach Hause und kann von der Messe erzählen.
0: Und kommst du wieder zum Funktag, zum nächsten?
6: Ja, auf jeden Fall.
0: Dann wünsche ich dir einen schönen Aufenthalt und viel Spaß.
6: Dankeschön, gleichfalls.
0: Dann haben wir hier noch jemanden vor uns.
7: Ja, Matthias, Delta Mike 2, Hotel Romeo.
0: Warum bist du nach Kassel zum

0: fahren. Was willst du denn hier machen?
1: Ich bin ja Funkamateur, kann man ja an meinem Rufzeichen auch erkennen. Und ich bin schon vor 2 Jahren hier gewesen und das hat mir einfach sehr gut gefallen. Und ich habe da immer so ein kleines System, was ich eigentlich machen möchte. Und dann, wenn ich weiß, dass das alles klappt, dann fahre ich heute Abend ganz glücklich nach Hause und kann von der Messe erzählen.
0: Und kommst du wieder zum Funktag, zum nächsten?
1: Ja, auf jeden Fall.
0: Dann wünsche ich dir einen schönen Aufenthalt und viel Spaß.
1: Dankeschön, gleichfalls.
0: Dann haben wir hier noch jemanden vor uns.
2: Ja, Matthias, Delta Mike 2, Hotel Romeo.
0: Warum bist du nach Kassel zum Funktag gekommen? Was suchst du hier?
2: Ja, ich habe zweimal war ich jetzt schon auf der Ham Radio und dachte mir, ja, ich muss jetzt mal nach Kassel auch schauen. Das Programm sah recht interessant aus, der große Flohmarkt und etliche Händler sind auch da. Und darum habe ich jetzt gedacht, okay, ich mache mich mal auf den Weg von Bayern aus hierher nach Kassel und schaue mir die Sache mal genauer an.
0: Bist du auch da, um Leute zu treffen, neue Impulse zu kriegen?
2: Natürlich, ja. Ich habe dich gerade getroffen, Rainer, und fand ich jetzt mal sehr interessant, weil ich dich ja des Öfteren ja auch schon im Radio gehört habe, in Radio DAC, mit dem ich ja auch begonnen hatte. Und fand es jetzt auch sehr interessant, dich mal persönlich kennenzulernen zu dürfen.
0: Dann wünsche ich dir noch einen schönen Funktag. Dankeschön.
2: Danke dir, Rainer, ebenfalls.
0: Ja, und da ist natürlich auch noch ein alter Bekannter hier nach Kassel gekommen, der Wilfried, DK6 Bravo Mike. Wilfried, warum bist du hier zum Funktag gekommen? Was erwartest du hier?
3: Erwartungen habe ich keine allzu großen, aber es ist interessant, mal die ganze Besatzung von Radio DRC kennenzulernen und vor allen Dingen einfach mal auch Bekannte, die einem so über den Weg rennen.
0: Und wie sieht es aus mit dem Flohmarkt? Bist du da schon mal rübergegangen? Der ist ja auch fantastisch hier.
3: Noch nicht. Mein Weg hat mich erstmal hier zu Radio DRC geführt.
0: Naja, dann wünsche ich dir noch viel Spaß beim Stöbern.
3: Genau, danke. Und euch viel Erfolg hier am Stand.

0: Ja, wir sind jetzt auf dem Funktag in Kassel und hier gibt es natürlich auch eine Besonderheit. Wir haben nämlich hier ein funkendes Ehepaar vor uns. Ja? Das gibt es ja gelegentlich mal, dass Mann und Frau das gleiche Hobby teilen. Dass beide das Funkhobby teilen, das ist dann doch nicht so häufig. Aber fragen wir mal, wer ist denn da?
1: Klaus, Delta Lima 3, Yankee Echo Echo.
0: Und?
2: Die Sabrina, Delta Alpha 6, Bravo Charlie.
0: Genau. Also ihr seid beide lizenziert. Wie kommt man dazu? Das ist ja doch vielleicht eine etwas ungewöhnliche Geschichte. Wie bist du zum Funk gekommen? Wie ist deine XWL zum Funk gekommen?
1: Also ich bin zum Funk gekommen. Vor 40 Jahren gab es eine Öffentlichkeitsarbeit. Und diese Öffentlichkeitsarbeit beinhaltete, dass ein Lehrgang dementsprechend daraus resultierte, weil sich viele angemeldet haben, und habe dann meine erste Lizenz, die kleine damalige sogenannte C-Lizenz, gemacht gehabt. Aufgestockt ein Jahr später auf die A-Lizenz und dann wiederum ein Jahr später auf die B-Lizenz. Und somit bin ich beim Amateurfunk geblieben und bereite mich immer noch wieder darauf vor, was Neues kennenzulernen, wie heute jetzt zum Beispiel das Wavelog und dergleichen. Alles super Dinge.
0: Aber deine bessere Hälfte, wie sieht denn deine Geschichte aus? Wann habt ihr euch kennengelernt? Habt ihr euch schon kennengelernt, wie ihr Funkamateur war oder nachher?
2: Nein, wir haben uns kennengelernt, wie er Funkamateur war, und irgendwann habe ich mich gefragt, ob ich mich das auch trauen würde, und habe dann quasi probiert und habe die kleine Lizenz letztes Jahr gemacht, die N, die DN9er Lizenz, und habe auch gleich 5 Monate später aufgestockt zur E und lerne jetzt

0: Große und irgendwann soll noch das Morsen hinterherkommen.
1: Respekt, Respekt. Und wie ist denn das dann eigentlich bei euch? Gibt es dann manchmal Streit um das Funkgerät, wo dann jemand sagt, jetzt möchte ich aber mal ran oder so? Wie ist das bei dir?
2: Nein, das gibt es nicht. Da ich tagsüber mehr Zeit habe, ich schon im Rentenalter bin, habe ich natürlich die Möglichkeit, tagsüber das Funkgerät belegen zu können. Ich arbeite sehr viel mit den SES-Stationen vom DARC und da ist auch Sabrina jetzt mit reingerutscht und macht dort ebenfalls abends dann eben halt die ein oder andere Kursus.
1: Habt ihr da auch bei diesen Sondersachen mitgemacht, wie Junkers, diese ganzen Jubiläen?
2: Ja, die ganzen Jubiläen, alles was der DL1 RUN zum Beispiel mit den dementsprechenden Diplomen ausgeworfen hatte, haben wir auch daran teilgenommen. Ich selber bin aber mehr der Aktive und verteile die Punkte, als wie, dass ich selber die Diplome erarbeite dabei.
1: Ja, und eine junge Dame ist hier ja auch noch da. Wer bist denn du?
3: Ich heiße Miriam, ich bin 7 Jahre alt und ich habe ein Rufzeichen, Delta November 3 Yankee Echo Echo.
1: Genau, das heißt, du bist die Tochter und du bist dann auch schon aktiv, das heißt, du interessierst dich auch für das Funkhobby, ist das richtig?
3: Ja, und ich arbeite an Kids Day.
1: Okay, kannst du dir auch vorstellen, mal die Lizenzprüfung zu machen? Also nicht nur Ausbildungsrufzeichen, sondern die volle Lizenz, wenn du ein bisschen älter bist?
3: Ja, das würde ich, als wenn ich groß bin, gerne machen.
1: Super, ja, dann wünsche ich dir natürlich viel Erfolg. Und ich kann dir versichern, Funken ist ein wirklich spannendes Hobby. Aber wie ist das bei dir? Was hast du denn schon erreicht funkmäßig? Was hast du denn schon gearbeitet?
0: Also ich bin momentan sehr viel auf den 80-Meter-Band zu finden. Was ich erreicht habe, ich darf die SES-Station mit vertreiben und durfte auch an der YL-Woche mit daran teilnehmen, wo ich auch nur die Aktive bin in der Hinsicht, dass ich die Punkte verteilt habe. Und es macht mega viel Spaß, die ganze Sache.
1: Ja, dann würde ich sagen, ihr beiden, ihr habt ein gemeinsames Hobby, ein gemeinsames Interesse. Was gibt es eigentlich mehr, was man haben kann? Ich wünsche euch weiterhin viel Spaß und gut Funk, ja?
2: Dankeschön.
0: Dankeschön.

0: 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Am Funktag in Kassel präsentieren sich traditionell auch immer diverse Clubs, Verbände und Interessenvereinigungen. Eine etwas ungewöhnliche Gruppierung nennt sich Draußenfunker. Der Name ist hier wohl Programm und Rainer, Delta Foxtrot 2 November Uniform, hat sich mal schlau gemacht, was da dahinter steckt.
1: Moin, ich bin der Julius Delta Oscar 7 Juliet Zulu aus Hamburg.
2: Du hast eine Organisation hier, die habt ihr hier aufgemacht, die heißt Draußenfunker. Ist das richtig, ja?
1: Genau, wir haben uns vor, ich weiß gar nicht mehr wann, vor 3 oder 4 Jahren zusammengetan. Ich glaube, vor 3 Jahren war es. Und haben gesagt, dieses Aktivieren von irgendwelchen Parks hört sich ja ganz nett an. Das probieren wir mal aus, weil wir auch zu dem Zeitpunkt alle nicht zu Hause funken konnten. Und deswegen ist Portabelfunk letztendlich das Einzige, was wir machen können. Und inzwischen haben wir in unserer Community knapp 800, 900 Mitglieder, die nicht alle aktiv sind, aber von denen viele aktiv sind, sich austauschen, zusammen losziehen, mal einen Park aktivieren, über Antennenbau, Selbstbau fachsimpeln und sich gegenseitig inspirieren mit schönen Fotos, die sie gemacht haben von ihren Aktivierungen.
2: Die Leute, kommen die aus ganz Deutschland oder ist das jetzt auf Norddeutschland oder Hamburg beschränkt oder wie?
1: Also der harte Kern der Leute, die auch viel macht und organisiert, kommen aus Norddeutschland. Aber die Menschen, die sich bei uns beteiligen, die mit dabei sind, die diskutieren, die reden, die kommen aus ganz Deutschland, aus Österreich, also hauptsächlich aus dem deutschsprachigen Raum. Haben aber auch durchaus einige Leute aus Rumänien dabei, wie die Leute Lust haben.
2: Macht ihr da spezielle Aktivierungen? Weil du sprachst ja vom Park on the Air, Castles on the Air, wie diese ganzen Programme heißen. Vielleicht für Hörerinnen und Hörer, die das nicht so genau kennen. Es geht darum, so bestimmte Stellen zu aktivieren, also Parks, Schlösser, alles Mögliche. Macht ihr das konkret und gezielt?
1: Also es gibt so ein bisschen die Idee von einigen Leuten, dass wir jetzt eine großartige Organisation wären, die Dinge anbietet. Das sind wir nicht. Wir bieten quasi den Raum, dass die Leute sich austauschen können und vernetzen können. Und wir in Hamburg bieten 3-4 Mal im Jahr, treffen wir uns in einem Park mit 10, 20, 15 Leuten, treffen uns einfach zum Austauschen. Und in Berlin gibt es das inzwischen auch. Und in einigen anderen Städten versuchen einige Menschen das auch aufzubauen, dass man sich einfach mal vernetzt, sich sieht. Ja, mal ein QSO macht, da wo nicht das Internet dazwischen ist, genau eine Eyeball-QSO. Und sich auch einfach mal kennenlernt. Und da entstehen tatsächlich auch Freundschaften draus oder zumindest gute Bekanntschaften. Wir versuchen, das Wissen, was die einzelnen Leute haben, teilweise auch ins Internet zu tragen, indem wir Anleitungen zum Antennenbauen veröffentlichen oder Tipps, was man denn alles braucht für so eine Aktivierung oder für so eine Portabelaktivität. Denn das Ganze muss kein viel Day sein. Wir gehen mit einem kleinen Rucksack raus, Funkgerät, Akku, Antenne und los geht's. Und man muss das auch nicht planen, man muss das nicht aufwendig durchorganisieren. Man sagt, ich gehe erst los, ich habe meinen Rucksack gepackt. Will noch jemand mitkommen? Das passiert bei uns tatsächlich häufig. Und dann geht man zu zweit los oder sagt, ich bin da in dem Park zwischen, 14 und 18 Uhr. Und dann kommen noch mal Leute vorbei.
2: Also in erster Linie versteht ihr euch sozusagen als Community, als Anlaufpunkt. Und wenn jetzt jemand sagt, okay, das könnte mich ansprechen, das könnte mich interessieren, wie kommt er in Kontakt mit euch?
1: In Kontakt kommt ihr am besten, indem ihr auf unsere Webseite geht. Da gibt es einen großen Knopf, der heißt, ich will jetzt auch mitmachen. Draußenfunker.de mit Doppel-S, weil SZ, genau, draußenfunker.de. Und wir benutzen ein Chatprogramm, das nennt sich Discord. Das kennen viele Leute.

auch die Jüngeren, da machen wir, ja, da tauscht man sich aus und kann auch mal dahin kommen und sagen, ich habe noch nie portabel gefunkt, ich wohne hier in, weiß nicht, Rhein-Main-Gebiet oder sonst so. Hat jemand Lust, mich mal mitzunehmen und mich mal so an das Thema ranzuführen? Was wir, wie gesagt, nicht sind, ist eine Organisation, die großartig Kurse anbietet. Man darf keine Anspruchshaltung haben, ne? Entweder was...

0: ergibt sich oder nicht, genau. Was wir nebenbei auch machen, zumindest einzelne Leute, ist zum Beispiel Weiterbildung und Ferienaktionen für Kinder, um die an den Amateurfunk ranzubringen. Der Harm Delta Kilo 4 Hotel Alpha Alpha hat zum Beispiel auch das Projekt draußenfuchs.de. Das sind Fuchsjagden mit Sendern, die im ISM-Band funktionieren. Warum? Wir sind doch Funkamateure. Ja, aber wir wollen diese Bausätze auch an Schulen geben können, dass die das bauen können, dass da nicht ein lizenzierter Lehrer sitzen muss, sondern dass die das einfach machen.
1: ISM-Band ist ja frei, das kann ja jeder benutzen. Genau.
0: Ne? Das kann jeder benutzen, wenn man sich an die Regeln hält. Ne? Da gibt es auch maximale Sendeleistung, Duty Cycle. Das ist ein sehr, sehr schönes Projekt. Und solche Sachen kommen dann auch aus der Community. Und Okay. Das ergibt sich so ein bisschen.
1: Dann darf ich mich ganz herzlich bedanken für die Ausführungen und hoffe, dass vielleicht der ein oder andere Interesse an euch findet.

0: aus der letzten Veranstaltung anknüpfen durften. Also wir haben rund 2700 Besucher hier begrüßen können, was uns sehr freut. Wir hatten etwas Sorge wegen des ausgefallenen Funktags letztes Jahr. Aber die Besucher, die Aussteller und auch die Flohmarktverkäufer, die haben uns wieder zur Seite gestanden und haben damit für uns eine großartige Veranstaltung gemacht.
1: Steffi, das ist natürlich sehr positiv und wird wohl hoffentlich nicht der letzte Funktag sein. Auch für 2027 gibt es sicher wieder einen Plan. Wird er wieder stattfinden?
0: Also ich habe genau vor mir hier liegen, vor uns beiden, habe ich einen Zettel, unverbindliche Anmeldung, Funktag in Kassel, das Beste am Frühling. Also wir planen den 8. Funktag im kommenden Jahr. Und wir warten aber jetzt noch auf die Messe Kassel, die uns den Termin bestätigt.
1: Also einen genauen Termin gibt es noch nicht, aber irgendwo im April, nehme ich an, ne?
0: Davon gehe ich aus. Wie gesagt, das nächste Frühling und das Beste am nächsten Frühling, irgendwann März, genau. April, wird dann hoffentlich der Funktagstermin liegen. Und den werde ich in den nächsten 2 Wochen, wenn ich den Bescheid bekomme.
1: Okay, vielen Dank, Steffi. Dann würde ich sagen, gute Heimreise.
0: Ebenso, Dankeschön.

0: Ja, jetzt ist ein langer, ereignisreicher Tag zu Ende gegangen. Funktag in Kassel. Vor mir steht natürlich wieder die Steffi, DO7PR, die das Ganze ja wieder maßgeblich organisiert hat seitens des DRC. Ja, Steffi, und wie ist dein Fazit? Wir sind sehr gespannt auf deine Analyse.
1: Also du siehst, dass ich ein großes Lächeln im Gesicht habe. Wir haben die Tickets ausgezählt und wir freuen uns sehr, verkünden zu dürfen, dass wir an den Erfolg

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Während das dann Richtung Erde unterwegs ist, bekommen wir nichts mehr davon mit, es sei denn, es steht zufällig eine Raumsonde im Weg. Die Zugbahn und Ausdehnung einer solchen Plasmawolke vorherzusagen, ist daher schwierig und oft nicht treffsicher. Dieses Mal haben die Vorhersagen aber gestimmt, denn alle Plasmawolken zogen an der Erde vorbei und wir bekamen nur ihre schwächeren Randbereiche ab. Das Erdmagnetfeld blieb daher relativ ruhig. Aber da ging es am Ende wohl nur um ein paar 100.000 Kilometer, sonst hätte die Hütte wohl ziemlich gewackelt. Das ruhige Erdmagnetfeld und die höhere Sonnenaktivität halfen der MOVE wieder etwas nach oben und 15 Meter öffnete stabil. Die MOVE lag an den meisten Tagen zwischen 22 und 27 MHz, sodass auch das 12-Meter-Band zeitweise öffnete. Der solare Flux stieg bis 156 Einheiten am Montag, dann begann die bisherige Vorreiterregion 4420 abzubauen. Es entwickelten sich aber gleichzeitig zwei neue mit den Nummern 4424 und 4425, sodass der solare Flux nach einem kurzen Rückgang erneut anzusteigen begann. Das war dann aber leider nur ein kurzes Intermezzo, denn zur Wochenmitte verloren auch diese beiden Regionen zunehmend an Flecken und Komplexität. Allerdings entwickelt sich auf der Südhälfte der Sonne, wo in den letzten Monaten nur wenig los war, nun eine weitere Region mit der Nummer 4428. Es geht auf der Sonne also im Moment sehr dynamisch zu. Aktive Regionen entstehen und vergehen. Der Aktivitätszyklus ist offenbar intakt und daher sieht es mittelfristig nicht nach einem raschen Abklingen der Sonnenaktivität aus. Für die nächsten Tage spricht vieles für einen Rückgang des solaren Flux in den Bereich 130 bis 100 Einheiten. Sofern die aktiven Regionen weiter passiv bleiben und insbesondere auch die neue 4428 ruhig bleibt, dürfen wir uns auf ein weitgehend ruhiges Erdmagnetfeld freuen. Etwas Unruhe aufgrund koronaler Löcher ist an diesem Wochenende und dann wieder zur Wochenmitte möglich, aber der Einfluss dürfte nur schwach sein. Tagsüber sind damit alle Bänder bis 15 Meter sicher nutzbar, 12 Meter zeitweise und auch auf 10 Meter wird es Öffnungen geben, vor allem in südliche Richtung. 10 und 6 Meter zeigen zudem erstes schwaches Sporadik-E. Nachts bleibt 20 Meter oft bis weit nach Mitternacht geöffnet. Und hallo Meteorscatter-Freunde! Zwischen dem 4. und dem 7. Mai durchläuft der Meteorschauer der ETA Aquariden sein Maximum. Er besteht aus Hinterlassenschaften des Halleyschen Kometen. Good day, X.

Das war's nun für heute. Wir sind leider schon wieder am Ende von Radio DARC angelangt. 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Wir hoffen, die Sendung hat Spaß gemacht. Wenn ja, sagen Sie es doch einfach weiter. Wenn Sie wollen, hören wir uns nächste Woche wieder. Gleiche Zeit, gleiche Frequenz. 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Auf Wiederhören. Moin, tschüss, servus und 73, gut DX. Bis zum nächsten Mal.

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1: Schönen guten Tag.

0: Und auch heute gibt's wieder ein paar Neuigkeiten aus der Welt der Motto-Tage und der Events, präsentiert von unserer künstlichen Intelligenz Kira.
1: Hallo an alle Radiofans. Hier ist eure digitale Co-Pilotin Kira, frisch synchronisiert und bereit für das anstehende Wochenende. Wir blicken auf den Freitag, den 8. Mai 2026. Mein Kalendermodul glüht, denn dieser Tag ist ein absolutes Schwergewicht, sowohl historisch als auch emotional. Hier ist der Check für unsere Sendung. Der historisch wichtigste Moment, Tag der Befreiung. In Deutschland und vielen Teilen Europas ist der 8. Mai der Tag der Befreiung. Er markiert das Ende des Zweiten Weltkriegs in Europa im Jahr 1945. Bedeutung? Es ist ein Tag des Innehaltens und des Gedenkens. In Berlin ist er oft ein gesetzlicher Feiertag, je nach politischer Entscheidung für 2026. Aber überall sonst ein extrem wichtiger Gedenktag für Frieden und Freiheit. Das globale Ehrenamt, Weltrotkreuztag. Heute feiern wir auch den Weltrotkreuz- und Rothalbmondtag. Warum heute? Es ist der Geburtstag von Henri Dunant, dem Gründer des Roten Kreuzes. Mein Tipp? Ein riesiges Shoutout an alle Helfer da draußen. Ohne euch wäre die Welt ein deutlich ungemütlicherer Ort.
2: Der Sweet Tooth Motto-Tag. Tag der Kokoscremetorte. Wenn euch die Weltgeschichte zu schwer im Magen liegt, habe ich was Leichtes aus der Food-Ecke. In den USA ist heute National Coconut Cream Pie Day. Fun Fact: Kokoscremetorte im Studio wäre jetzt ein echtes Upgrade für meine Hardware. Metaphorisch gesprochen natürlich. Ein perfekter Snack, um den Freitagabend einzuläuten. Kiras Fazit für euch. Dieser 8. Mai ist ein Tag der Kontraste. Wir erinnern uns an die Befreiung, danken den Helfern weltweit und dürfen uns den Start ins Wochenende mit einem Stück Torte versüßen. Frieden beginnt mit einem Lächeln, sagte Mutter Teresa. Das passt perfekt zu diesem Freitag. Also, Lächeln anknipsen, wir gehen wieder zurück zur Musik.

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1: Moin, moin, hier ist voller Meta Butendiek. Bei uns in Norwodorp haben wir nun Laden, da kann ihn rund um die Uhr gucken und das geht in Dach von der Weg. In das Gebäude ist, so wie das ich mich besinnen kann, ein jüngster Kupmannsladen gewesen. Früher hat die Inhaber auch sein Inkommen, aber das wurde zunehmend minder. Die letzte Inhaber hat dann auch das Handtuch geschmissen. Und dann ist durch so eine Genossenschaft aufmerksam worden. Die hat das Innenleben von den alten Laden reell auf Vordermann gebracht und nun läuft das doch gut. 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

0: Mit einem Krachen ging sie zu Ende, die letzte Bundesregierung. An ihre Stelle rückte eine große Koalition unter Friedrich Merz und wollte vieles besser machen. Die jetzige Bundesregierung, die hat jetzt ihren ersten Geburtstag gefeiert, aber die Umfragewerte sind eigentlich kein Grund, um anzustoßen. Wir haben auch eine kleine Umfrage gemacht vor unserem Studio in Achim.
1: Was sie gut gemacht hat, muss ich zu meiner Schande gestehen, dass mir gar nichts einfällt. Sie ist vieles schuldig geblieben, was sie versprochen hat.
2: Nicht gut gemacht, würde ich sagen, sind so diese ganzen kleinen Flickaktionen wie Tankrabatt etc., was am Ende nicht wirklich das Problem löst.
3: Ich hatte mir erhofft, dass diese beiden großen Volksparteien es schaffen, mehr den gemeinsamen Erfolg statt Binnendifferenzen in den Vordergrund zu stellen. Aber noch sind 3 Jahre Zeit. Ich bin guter Dinge.
0: Ein Jahr nach Amtsantritt steht die Bundesregierung mächtig unter Druck. Die Zufriedenheitswerte in der Bevölkerung sind unterirdisch. Die Regierung Merz ist mit vielen Versprechungen angetreten, hat bisher aber nur sehr wenige erfüllen können, sagt der Politikwissenschaftler Philipp Köker aus Hannover.
4: Der größte Erfolg, die Verabschiedung des Sondervermögens, hat man noch mit den Stimmen aus dem alten Bundestag zu Wege gebracht. Das größte Scheitern sehen wir aber wahrscheinlich darin, dass bisher eigentlich keine nennenswerten Reformen, gerade im Bereich Sozialwesen, Wirtschaft, auf den Weg gebracht worden sind und dass die Menschen noch relativ wenig davon spüren, was denn alles mehrfach versprochen wurde, zuletzt auch im Herbst der Reformen.
0: Und auch der Frühling der Reformen lässt weiter auf sich warten. Die Unzufriedenheit ist entsprechend groß, auch der Kanzler selbst. Macht laut Umfragewerten bisher keine gute Figur.
4: Bisher hat es Friedrich Merz nicht geschafft, wirklich gute politische Führung zu zeigen, denn die zeichnet sich ja nicht nur dadurch aus, dass man die Richtung vorgibt, sondern dass man auch eine Vision entwirft, die dann wiederum andere mitnimmt. Und bisher hat er sich eher dadurch ausgezeichnet, dass er immer wieder sehr starke Statements gemacht hat, von denen er dann wieder zurückrudern musste. Und möglicherweise hat er etwas unterschätzt, was denn von ihm als Kanzler in dieser Führungsrolle gefragt ist.
0: Kaum Reformen, viel Streit und sinkendes Vertrauen. Die Bilanz nach einem Jahr Schwarz-Rot fällt eher ernüchternd aus.

0: Es ist 14.30 Uhr.
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2: Die Schlagzeilen. Norddeutschland. Vorläufige Bilanz der Grenzkontrollen zu den Niederlanden. Rothenburg. Verkehrskontrollen an dortigem Unfallschwerpunkt. Bremen. Festnahme nach bewaffnetem Raubüberfall. Niedersachsen-Bremen. Stillstand bei Tarifverhandlungen im Einzelhandel. Norddeutschland. An den niedersächsischen Grenzen zu den Niederlanden zieht die Bundespolizei eine erste umfassende Bilanz der wieder eingeführten Kontrollen. Seit dem Start im September 2024 registrierten die Beamten allein im Raum Bad Bentheim fast 2.800 unerlaubte Einreisen. Über 1.700 Personen wurde die Einreise direkt verweigert. Besonders erfolgreich war die Fahndung nach Kriminellen. Die Bundespolizei konnte fast 670 offene Haftbefehle vollstrecken und über 100 mutmaßliche Schleuser festnehmen. Zudem wurden 84 Personen aus extremistischen Spektren identifiziert. Die Kontrollen an den Landgrenzen werden auf Anordnung des Bundesinnenministeriums weiterhin fortgesetzt.
3: Rothenburg. Nach einem tödlichen Unfall in der Vergangenheit hat die Rothenburger Polizei am Mittwochvormittag verstärkt die Vorfahrt im Bereich der Otto-von-Guericke-Straße kontrolliert. Innerhalb von nur anderthalb Stunden stoppten die Beamten beim Obi-Baumarkt 25 Autofahrer, die das Stoppschild missachtet hatten. Da die Kreuzung als bekannter Unfallschwerpunkt gilt, kündigte die Polizei an, dort auch in Zukunft regelmäßig zu kontrollieren.
4: Bremen. In Bremen-Nord ist es der Polizei gelungen, einen 25-jährigen Tatverdächtigen nach einem bewaffneten Raubüberfall festzunehmen. Der Mann wird beschuldigt, am Dienstagabend ein lokales Geschäft unter Vorhalt einer Schusswaffe überfallen zu haben. Durch die sofort eingeleitete Fahndung konnten Einsatzkräfte den Flüchtigen kurze Zeit später noch im Nahbereich stellen. Bei der anschließenden Durchsuchung stellten die Beamten die mutmaßliche Tatwaffe sicher, wie aus einem Bericht der Bremer Polizei hervorgeht. Der Verdächtige wurde für die weiteren Ermittlungen der Kriminalpolizei übergeben und befindet sich derzeit in Gewahrsam. Bei dem Überfall kamen nach aktuellem Kenntnisstand keine Personen körperlich zu Schaden.
2: Niedersachsen-Bremen. Die erste Runde der Tarifverhandlungen für den Einzelhandel in Niedersachsen und Bremen ist ohne eine Einigung oder ein konkretes Angebot der Arbeitgeberseite gestartet. Die Gewerkschaft Verdi fordert für die rund 330.000 Beschäftigten eine deutliche Erhöhung der Entgelte sowie einen Mindeststundenlohn von 14,90 Euro. Ein Sprecher der Gewerkschaft bezeichnete das ausbleibende Angebot der Arbeitgeber als mangelnde Wertschätzung gegenüber den Angestellten, die massiv unter der Inflation leiden. Der Handelsverband hingegen verwies auf die angespannte wirtschaftliche Lage vieler Betriebe. Angesichts der verhärteten Fronten wird für die kommenden Wochen mit ersten Warnstreiks im regionalen Handel gerechnet. Die Fortsetzung der Gespräche ist für den Juni geplant.
1: Das Wetter vor Ort.
5: In der Nordhälfte wird es heiter und trocken. Im Süden eher wolkig und gelegentlich kann es etwas Regen geben. Die Maximaltemperaturen liegen auf den Inseln um 14 Grad, sonst um 18 Grad. Es weht ein überwiegend schwacher östlicher Wind. In der Nacht zum Samstag wird es gebietsweise aufklarend und es bleibt weitgehend trocken. Im äußersten Süden kann sich stellenweise Nebel bilden. Die Tiefstwerte liegen bei 3 bis 9 Grad. Es weht ein weiterhin schwacher, an der See teils mäßiger Wind aus östlichen Richtungen. Das waren die Nachrichten aus der Region.
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1: Das Ehrenamt ist das Rückgrat unserer Gesellschaft. Doch wie macht man dieses oft unsichtbare Engagement für eine breite Öffentlichkeit erlebbar? In Lilienthal, da hat die Freiwilligenagentur darauf eine Antwort gefunden, nämlich das Lilienfestival. Vom 12. bis zum 14. Juni 2026 wird der historische Amtsgarten zum Schauplatz einer Veranstaltung, die über ein klassisches Stadtfest hinausgeht. Im Kern der Planungen steht die Verbindung von regionaler Kultur, sozialem Engagement und konsequenter ökologischer Nachhaltigkeit. Die Organisatoren verfolgen ein klares Konzept. Das Festival soll als Vorbild für moderne Veranstaltungen dienen. Das bedeutet konkret ein striktes Abfallmanagement, die Nutzung regionaler Ressourcen und eine CO2-neutrale Ausrichtung. Inhaltlich bildet die Ehrenamtsmeile das Zentrum. Hier präsentieren sich zahlreiche lokale Vereine und Verbände, um über ihre Arbeit zu informieren und neue Mitstreiter zu gewinnen. Das kulturelle Programm spiegelt dabei die Vielfalt der Region wider. Es reicht von der traditionellen Sportlerehrung der Gemeinde über Breakdance-Meisterschaften bis hin zu einer Open Stage für junge Nachwuchstalente. Besonders der Sonntag wird im Zeichen der Generationen stehen. Mit einem umfassenden Spielefest und Angeboten der Kinderakademie richtet sich das Festival gezielt an Familien, um den Gemeinschaftssinn im Ort zu stärken. Obwohl das Festival erst im kommenden Juni stattfindet, laufen die Vorbereitungen bereits auf Hochtouren. Die Freiwilligenagentur Lilienthal lädt Bürgerinnen und Bürger sowie lokale Unternehmen dazu ein, sich aktiv an der Gestaltung zu beteiligen. Sei es durch ehrenamtliche Mithilfe im Organisationsteam oder durch finanzielle Unterstützung. Detaillierte Informationen zum Programm und zu den eigenen Mitwirkungsmöglichkeiten finden Sie auf der offiziellen Webseite unter freiwilligenagentur-lilienthal.de.

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1: Words of Farewell zählen zu den deutschen Vertretern des melodischen und progressiven Death Metals. Seit ihrer Gründung hat die Band mehrere Studioalben veröffentlicht, die international für Aufsehen gesorgt haben. Nun gastieren sie mit ihren harten Metal-Riffs und anspruchsvollen Kompositionen am Samstag, den 9. Mai, in der Nordenhammer Jahnhalle. Unterstützt werden sie beim Konzert von den lokalen Matadoren Cry Out for Revenge aus Nordenham und der norddeutschen Band Maybe Tomorrow. Los geht's um 20 Uhr. Nicht ins Leben verliebt heißt die aktuelle Tour von Tapehead and Noni, die im weiten musikalischen Feld des Webs zu Hause sind und die sich in den letzten Jahren eine treue Zuhörerschar in Deutschland, Österreich oder der Schweiz erspielt haben. Am Sonntag, den 10. Mai, gastieren sie in der Lieder Eule in Bremen. Start ist um 20 Uhr. Hinter Schlongonges steckt die Comedian Lisa Maria Fitz, die nun ihr erstes Bühnenprogramm präsentiert. Und zwar am Montag, den 11.05. im Kito Altes Packhaus in Bremen. Aus produktionstechnischen Gründen war der Auftritt vom 23.05. letzten Jahres auf den 11.05. diesen Jahres verlegt worden. Start ist um 20 Uhr.

0: Die Gemeinde Lilienthal hat eine deutliche Erhöhung der Grundsteuer beschlossen. Die Gemeinde musste damit einer Forderung der Kommunalaufsicht Folge leisten. Ansonsten wäre kein Geld mehr für viele wichtige Leistungen in der Gemeinde da gewesen. Marc Sender hat sich darüber mit dem Lilienthaler Bürgermeister Kim Fürwentjes unterhalten.
1: Herr Fürwentjes, wie würden Sie die aktuelle finanzielle und strukturelle Situation der Gemeinde Lilienthal beschreiben? Wo stehen wir momentan?
2: Also finanziell ist die Situation sehr angespannt. Wir haben von der Kommunalaufsicht für die Haushaltsgenehmigung 26/27, wir haben einen Doppelhaushalt gemacht in diesem Jahr, als aufschiebende Bedingung hereinbeschrieben bekommen, dass wir für den Finanzhaushalt 27 die Grundsteuer B anpassen müssen, und zwar auf mindestens 649 Prozentpunkte. Ja, das hängt damit zusammen, dass im Gesetz damals reingeschrieben wurde, dass die neutral erhoben werden soll, die Grundsteuer nach der Reform. Und die Grundsteuerreform hat bei uns in Lilienthal dazu geführt, dass wir 500.000 Euro Steuereinnahmen weniger haben. Und die Kommunalaufsicht hatte uns das schon in einer vorhergehenden Haushaltsgenehmigung reingeschrieben, dass wir das noch nachzuholen haben. Politisch ist es nicht gewollt gewesen von der Mehrheit des Gemeinderats, was ich gut nachvollziehen kann, weil Bürgerinnen und Bürger eben momentan auch einfach so belastet sind, wie sie sind. Nichtsdestotrotz hat die Kommunalaufsicht nun darauf bestanden, dass wir als letzte Kommune des Landkreises eben dieser Aufkommensneutralität nachholen. Und das haben wir im Gemeinderat dann auch beschlossen.
1: Und wie viel echte politische Gestaltungsfreiheit bleibt Ihnen dann in solchen Situationen?
2: Faktisch ist es so, dass die Kommunalaufsicht es so von uns gefordert hat. Und wenn wir jetzt es auf den Rechtsstreit ankommen lassen, dann haben wir für das Haushaltsjahr 2027 keinen Finanzhaushalt und können keine Investitionen tätigen.
1: Sehen Sie denn die Gefahr, dass kommunale Politik zunehmend als Verwaltung von Zwängen wahrgenommen wird?
2: Ja, natürlich. Das ist ein Riesenproblem, weil die Menschen eben Demokratie vor Ort erleben. Und wenn das nicht funktioniert und wir eben keine finanziellen Mittel mehr zur Verfügung haben für, das heißt immer so überflüssig, freiwillige Leistung. Das klingt so, als wenn wir das machen würden aus Jux und Dollerei. Eine freiwillige Leistung ist die Beleuchtung der Straße in der Nacht. Die freiwillige Leistung ist das Beschneiden der Bäume und das Pflegen des Grüns und das Sauberhalten der Straßen. Also alle solche Dinge, die werden als freiwillige Leistung erstmal vom Gesetzgeber genannt. Und dann heißt es, ja, wenn ihr noch Geld übrig habt, könnt ihr das auch noch machen. Aber für Bürgerinnen und Bürger sind das essentiell wichtige Dinge, die eben von einer Gemeinde auch eingefordert werden, zu Recht auch. Und von daher brauchen wir hier eine ganz klare Veränderung der kommunalen Unterfinanzierung, also diese strukturelle Unterfinanzierung, dass wir unsere Pflichtaufgaben nicht ordentlich ausfinanziert bekommen. Also wenn der Gesetzgeber

0: Das heißt, Bund oder Land, sehe ich eine Aufgabe für uns ausdenken oder was nicht ausdenken klingt irgendwie so ein bisschen salopp, aber wenn eine Aufgabe sozusagen erkannt wird vom Gesetzgeber, dass die Kommune sie umsetzen soll, damit sich eben was positiv verändert in der Gesellschaft oder in der Struktur, dann muss ich eben im Rahmen der Konnexität die auch mit dem entsprechenden Geld hinterlegen. Ich kann nicht einfach hingehen und kann Aufgaben den Kommunen weitergreichen, weil sie auch sinnvoll sind, also wie der Ganztagsanspruch beispielsweise. Aber ich muss dann auch die Kommunen mit dem Geld ausstatten, das sie wirklich dafür brauchen, weil wenn ich immer mehr Aufgaben obendrauf sattel und habe die nie 100% ausfinanziert, dann ist eben der Spielraum, der vor einigen Jahren noch irgendwie da war, dass Kommunen sozusagen auch selber noch handlungsfähig waren, der ist dann irgendwann aufgebraucht und da sind wir jetzt. Also wir sind einfach so weit runtergewirtschaftet, was die kommunale Finanzausstattung angeht, dass wir einfach im Prinzip handlungsunfähig werden. Und das schlägt dann eben auch auf Demokratieverdruss raus.
1: Welche konkreten Projekte haben Sie denn jetzt in Lilienthal trotz Geldmangel noch vor? Welche Projekte haben die oberste Priorität?
0: Priorität hat immer die Sicherungspflicht, also die Dinge, wo wir investieren müssen, damit eben keine Personen gefährdet werden. Und Bildung und Kinderbetreuung hat bei uns in Lilienthal auch eine ganz, ganz hohe Priorität. Also natürlich müssen wir weiter die Grundschule in Falkenberg anbauen. Natürlich muss die Kita in der Heidloge fertig werden, damit die Kinderbetreuung dort entsprechend gewährleistet werden kann. Natürlich muss im Bereich Trubamoor bei der Grundschule der weitere Raum fertiggestellt werden, damit auch eine Ganztagsbetreuung dort ordentlich möglich ist und. Und natürlich müssen wir an manche Straßen ran, weil einfach wir in der Moorregion sind und die Straßen nach und nach absacken und es eben auch keine Lösung ist, wie das Land das tut, mit der L133 bis auf 10 runter zu regulieren und das über einen unbekannten Zeitraum. Jetzt geht es demnächst los, also von daher, da kann ich schon mal weißen Rauch vermelden, dass es da jetzt in den nächsten Monaten sich was tun wird. Aber auch das führt natürlich wieder zu Verdruss dann bei Bevölkerung, weil es zu massiven Verkehrseinschränkungen kommen wird. Ne? Aber generell Verkehrssicherung, Schule, Bildung, das sind so die Prioritäten.
2: Soweit der Lilienthaler Bürgermeister Kim Fürwentjes zu der Grundsteuererhöhung und den freiwilligen Leistungen der Gemeinde.

0: Radio Weser TV ist hier und Sie haben es vielleicht schon mitbekommen, gestern beim Kollegen Dennis Pumm, der hat Ihnen da die erweiterten Kulturtipps präsentiert, von und mit David Nietzsche. Die gibt's jetzt auch mal hier. Und was ist daran so Besonderes? Ja, der David, der ist 15 Jahre alt und ist gerade unser Praktikant. Und das war quasi seine sein Radiodebüt. Und das gibt's jetzt noch mal hier. Die Kulturtipps, die erweiterten Kulturtipps mit David Nietzsche. Bitte sehr.
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2: Heute mir David. Ich bin der aktuelle Praktikant bei Radio Weser TV. Hallo, unsere Veranstaltungstipps für Bremen. Am Montag, den 11. Mai, gibt es im Universum Bremen die Science Show. Achtung, Spannung! Spannende Experimente, die vermitteln Wissen und sorgen gleichzeitig für gute Laune. Die Science Show beginnt um 12 Uhr. Am Mittwoch, den 13. Mai, wird es gleich mehrfach interessant. Im Metropoltheater Bremen steht Paul Panzer mit seinem Programm Schöne neue Welt, Welcome to Hell auf der Bühne. Freut euch auf feinsinnigen Humor und einen Blick hinter die Fassade unserer Gesellschaft. Um 20 Uhr geht es dann richtig los. Ebenfalls am Mittwoch, den 13. Mai, heißt es mitsingen im Weiher Theater bei der Karaoke-Komödie Nordseewind und Schlagerträume. Hier wird das Publikum Teil der Show. Der Karaoke-Spaß beginnt um 19.30 Uhr. Und noch ein Tipp für Mittwoch, den 13. Mai. Im Tabakquartier gibt es ein Gesprächskonzert mit den Bremer Philharmonikern und Giovanni Di Lorenzo. Unter dem Titel Meine Playlist erwarten euch spannende Geschichten und live gespielte Musik. Das Ganze beginnt um 19 Uhr. Am Freitag, den 15. Mai, kommt schließlich DJ Bobo in die ÖVB-Arena mit seiner Show The Great Adventure. Euch erwarten große Hits, über 20 Tänzerinnen und Tänzer sowie eine beeindruckende Bühnenshow. Los geht das Spektakel um 20 Uhr. Das waren unsere Veranstaltungstipps. Viel Spaß!

0: Die Anmoderation zum nächsten Beitrag, also das, was ich hier gerade rede, das hat ein Mensch, ein Redakteur geschrieben. Aber könnte das in Zukunft möglicherweise auch eine KI übernehmen? Naja, hier bei Radio Weser TV, da wissen Sie ja, ja, das geht manchmal. Denn wir haben ja hier auch unsere künstliche Intelligenz Kira, die mir ja vor allem immer gerne mal unter die Arme greift. Aber in immer mehr Branchen blickt man ja fasziniert, in manchen Branchen aber auch ängstlich auf die neuen Möglichkeiten. Auf der Leipziger Buchmesse, da stand das Thema KI in diesem Jahr hoch im Kurs. Und mit Vertretern aus dem Bereich der Synchronsprecher konnten wir vor Ort genau das Thema, also über KI, sprechen. Das gibt's jetzt, ein Bericht von Sarah Wehrens.
1: Sprechendes KI-Gemüse geht viral. Schnellere und genauere Wettervorhersagen mit KI und Jobverluste durch KI, mehr als nur Panikmache. Das sind einige der aktuellen Schlagzeilen im KI-Bereich. Die künstliche Intelligenz hat die Welt im Sturm erobert. Doch wie positiv ist diese Entwicklung wirklich? Und was ist KI überhaupt? Künstliche Intelligenz ist ein Teilbereich der Informatik. Sie beschäftigt sich mit der Entwicklung von Algorithmen, die menschliche, kognitive Fähigkeiten wie logisches Denken, Lernen, Planen und Kreativität imitieren. Vor allem im Bereich Kunst und Medien ist KI auf dem Vormarsch. Unter anderem die Synchronsprecher sind von dieser Entwicklung betroffen. Wie ordnet Synchronsprecher Konrad Bösherz das Thema ein?
2: Das Thema ist unfassbar komplex. Ich glaube, dass wir an einem Punkt angekommen sind, wo es sehr wahrscheinlich ist, dass in Zukunft natürlich KI-Modelle immer und immer mehr der Tätigkeiten, die wir machen, auch ausüben könnten. Und die Frage ist natürlich sozusagen, wie nehmen das die Zuschauer an, wie nehmen das die Konsumenten an? Wollen die, dass das von Menschen gemacht ist? Ist ihnen das wert, darauf zu verzichten, dass die Sachen schneller kommen? Kann der Gesetzgeber einschreiten? Und ich glaube, dass wir alle sozusagen, das so viele Bereiche betrifft, uns alle genau überlegen sollten, wie können wir KI nutzen und auf der anderen Seite auch sozusagen, wo wollen wir als Mensch sozusagen weiter, in welchem Bereich man mit tätig sein. Ich hatte eigentlich immer Kunst dazu gezählt, zu den Bereichen, die wir, wenn wir möglichst viel Freizeit haben, eigentlich halt selbst machen.
1: Es hängt also weitgehend von den Nutzerinnen und Nutzern ab und der Frage, ob man sich aktiv gegen KI entscheidet oder mit dem KI-Strom mitzieht, welcher durch die großen Konzerne angetrieben wird. Synchronsprecherin Rieke Werner erläutert, wie es weiteren Kreativen in der Branche ergeht.
3: Ich befürchte leider, dass wir KI nicht aufhalten können.

0: Aber ich finde schade, dass KI nicht mehr nur diesen Faktor hat, es ist ein Hilfsmittel für bestimmte Dinge, sondern es ersetzt ja jetzt schon seit Jahren auch viele andere Berufe. Ich habe viele Artist-Freunde und die können halt nur hier auf den Messen, wenn sie ihre Originalzeichnungen verkaufen, noch überleben eigentlich. Aber so im Internet haben sie ja kaum noch eine Chance oder ihre Werke werden eingespeist, so wie unsere Stimmen jetzt auch eingespeist werden sollen und dann wird daraus was Neues kreiert und es ist nicht mehr nachverfolgbar, was ist davon von mir. Und das ist eben schade, weil ich möchte diesen Beruf noch ganz, ganz lange machen. Ich möchte weiterspielen. Ich möchte nicht meine Stimme als Sprachpaket verkaufen für irgendwas oder mein Schauspiel, sondern ich möchte das selber weitermachen. Ich möchte diesen Beruf weiter ausleben.
1: Es ist also wirklich mehr als nur Panikmache zu sagen, dass KI Jobverluste verursacht. Doch was können wir nun dagegen tun? Dass künstliche Intelligenzen immer

0: können.
1: KI ist ein ziemlich revolutionäres Werkzeug. Aber es sollte nicht so inflationär verwendet werden, wie es aktuell der Fall ist. Denn wenn Algorithmen entscheiden, was wir sehen, hören und fühlen, wie lange dauert es dann noch, bis wir verlernen, selbst zu entscheiden, was uns berührt?
2: Fragt Sarah Behrens, die sich mit dem Thema KI im Bereich der Kunst und der Medien beschäftigt hat. Im speziellen Falle auch im Bereich der Synchronsprecher. Spannende Infos zum Thema gibt es übrigens auch im aktuellen Buch Künstliche Intelligenz vom Neurowissenschaftler Manfred Spitzer, der darin beschreibt, wie KI uns retten, aber auch bedrohen kann. Ganz ehrlich unter uns, KI hin und her, Synchronsprecher hin oder her. Stellen Sie sich mal vor, ein Schauspieler stirbt, beziehungsweise der Synchronsprecher stirbt, aber der Schauspieler, der lebt noch. Sie kennen das dann auch, dann kriegt er eine neue Stimme. Ja, stellen Sie sich mal vor, man könnte mit KI die Stimme des Verstorbenen Synchronsprechers weiterleben lassen. Das ist ja bei RTL mit Pumuckl indirekt so ein bisschen passiert. Da haben sie ja der Hans Klarin, den kennen Sie vielleicht, das war der Originalsprecher vom Pumuckl, der lebt nicht mehr. Ein neuer Synchronsprecher hat jetzt diese Rolle übernommen. Man hat aber mit Hilfe von KI die Stimme von Hans Klarin mit eingewoben, sage ich mal so. Hat man ganz liebevoll und sehr schön gemacht. Also das sind so Momente, wo ich sagen würde, da ist im Synchronbereich eine KI eine wahre Bereicherung. Aber das ist meine ganz persönliche Meinung.

0: In unserer heutigen Kinozeit geht es um das Historiendrama Rose. Jetzt mehr von Dennis Pohn.
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2: Oh Scheiße! Du heiliger Zombie!
3: Upgrade!
4: Action!
5: Ein selbstbestimmtes Leben für Frauen. Und das vor 400 Jahren unmöglich.
6: Doof, sagt man. Der Soldat. Er sei ein Sonderling.
5: Es sei denn, man macht's wie Sandra Hüller und verkleidet sich als Mann im Historiendrama Rose.
7: Als Soldat hat der Herr für das Land gekämpft. Das heißt aber nicht, dass er dem Kampf mit dem Land gewachsen ist.
5: Tatsächlich schafft sie es, sich eine Existenz als Bauer aufzubauen und im Dorf Anerkennung zu finden.
8: Ist gut, dass das Land wieder wächst. Hab sie nicht zugetraut.
9: Ich stehe jeden Tag vor diesem Wunder, hier zu sein. Und welche Freude es mir macht, zu schaffen, zu denken, was man noch alles könnte.
5: Doch irgendwann überspannt Rose den Bogen, als sie der Heirat mit einer Bauerntochter zustimmt.
10: Ich weiß, was ich gesagt habe.

0: gesehen habe.
1: Mir scheint, du bist nicht ganz gesund in deinem Kopf.
2: Du hast mir das Maul verboten.
3: Lüge, alles Lüge.
4: Unmögliches kann man sich wünschen. Leben kann man es nicht.
5: Da ist es nur eine Frage der Zeit, bis dieser Schwindel auffliegt und dieser hat schlimme Konsequenzen.
6: Wir sind gar nicht von Gott. Wir haben uns nur ausgedacht und uns erfunden.
5: Sandra Hüller ist großartig in dieser Rolle. Dafür wurde sie auch mit dem Schauspielpreis der Berlinale belohnt. Der in Schwarz-Weiß gehaltene Film vermittelt glaubwürdig den Blick in eine längst vergangene Zeit im 17. Jahrhundert und hinterlässt einen bleibenden Eindruck.

0: Stand bei Tarifverhandlungen im Einzelhandel. Norddeutschland. An den niedersächsischen Grenzen zu den Niederlanden zieht die Bundespolizei eine erste umfassende Bilanz der wieder eingeführten Kontrollen. Seit dem Start im September 2024 registrierten die Beamten allein im Raum Bad Bentheim fast 2800 unerlaubte Einreisen. Über 1700 Personen wurde die Einreise direkt verweigert. Besonders erfolgreich war die Fahndung nach Kriminellen. Die Bundespolizei konnte fast 670 offene Haftbefehle vollstrecken und über 100 mutmaßliche Schleuser festnehmen. Zudem wurden 84 Personen aus extremistischen Spektren identifiziert. Die Kontrollen an den Landgrenzen werden auf Anordnung des Bundesinnenministeriums weiterhin fortgesetzt.
1: Rothenburg. Nach einem tödlichen Unfall in der Vergangenheit hat die Rothenburger Polizei am Mittwochvormittag verstärkt die Vorfahrt im Bereich der Otto-von-Guericke-Straße kontrolliert. Innerhalb von nur anderthalb Stunden stoppten die Beamten beim Obi-Baumarkt 25 Autofahrer, die das Stoppschild missachtet hatten. Da die Kreuzung als bekannter Unfallschwerpunkt gilt, kündigte die Polizei an, dort auch in Zukunft regelmäßig zu kontrollieren.
2: Bremen. In Bremen-Nord ist es der Polizei gelungen, einen 25-jährigen Tatverdächtigen nach einem bewaffneten Raubüberfall festzunehmen. Der Mann wird beschuldigt, am Dienstagabend ein lokales Geschäft unter Vorhalt einer Schusswaffe überfallen zu haben. Durch die sofort eingeleitete Fahndung konnten Einsatzkräfte den Flüchtigen kurze Zeit später noch im Nahbereich stellen. Bei der anschließenden Durchsuchung stellten die Beamten die mutmaßliche Tatwaffe sicher, wie aus einem Bericht der Bremer Polizei hervorgeht. Der Verdächtige wurde für die weiteren Ermittlungen der Kriminalpolizei übergeben und befindet sich derzeit in Gewahrsam. Bei dem Überfall kamen nach aktuellem Kenntnisstand keine Personen körperlich zu Schaden.
0: Niedersachsen-Bremen. Die erste Runde der Tarifverhandlungen für den Einzelhandel in Niedersachsen und Bremen ist ohne eine Einigung oder ein konkretes Angebot der Arbeitgeberseite gestartet. Die Gewerkschaft Verdi fordert für die rund 330.000 Beschäftigten eine deutliche Erhöhung der Entgelte sowie einen Mindeststundenlohn von 14,90 Euro. Ein Sprecher der Gewerkschaft bezeichnete das ausbleibende Angebot der Arbeitgeber als mangelnde Wertschätzung gegenüber den Angestellten, die massiv unter der Inflation leiden. Der Handelsverband hingegen verwies auf die angespannte wirtschaftliche Lage vieler Betriebe. Angesichts der verhärteten Fronten wird für die kommenden Wochen mit ersten Warnstreiks im regionalen Handel gerechnet. Die Fortsetzung der Gespräche ist für den Juni geplant.
3: Das Wetter vor Ort.
4: In der Nordhälfte wird es heiter und trocken. Im Süden eher wolkig und gelegentlich kann es etwas Regen geben. Die Maximaltemperaturen liegen auf den Inseln um 14 Grad, sonst um 18 Grad. Es weht ein überwiegend schwacher östlicher Wind. In der Nacht zum Samstag wird es gebietsweise aufklarend und es bleibt weitgehend trocken. Im äußersten Süden kann sich stellenweise Nebel bilden. Die Tiefstwerte liegen bei 3 bis 9 Grad. Es weht ein weiterhin schwacher, an der See teils mäßiger Wind aus östlichen Richtungen. Das waren die Nachrichten aus der Region.
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0: Es ist 15.30 Uhr.
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2: Die Schlagzeilen. Norddeutschland. Vorläufige Bilanz der Grenzkontrollen zu den Niederlanden. Rothenburg. Verkehrskontrollen an dortigem Unfallschwerpunkt. Bremen. Festnahme nach bewaffnetem Raubüberfall. Niedersachsen-Bremen. Stillstand.

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1: Absolute Empfehlung für alle, die keine schwachen Nerven haben und keinen Schlaf brauchen. So beschreibt eine Kritik die Thriller der Schwedin Tina N. Martin, von der nun ihr neuester Spannungsstreich in den Handel kommt. In Sturmschreie geht es um eine stark verstümmelte Leiche, die in einem Fluss gefunden wird und die Kommissarin Idun Lind und ihr Team vor große Probleme stellen. Denn beim Verstorbenen handelt es sich um einen Geflüchteten, der in einem nahegelegenen Abschied

Belager untergebracht war. Aber er hat schließlich eine Aufenthaltsgenehmigung erhalten. Musste er etwa deshalb sterben? Idun und ihr Kollege Kalle Brandt stoßen bei ihren Ermittlungen auf eisiges Schweigen. Gleichzeitig gibt es einen anderen Erzählstrang, denn es geht um die Teenagerin Nadira, die versucht, aus dem kriegsgebeutelten Syrien zu entkommen. Auf ihrer gefährlichen Reise, auf die sie sich begibt, da kann sie niemandem so recht trauen. Ein wieder einmal brandaktueller Fall, der von Anfang bis Ende spannend erzählt ist und die Frage aufwirft, wie viel eigentlich ein Leben wert ist. Nicht nur die Fans der Reihe dürfte der neue Fall begeistern, denn das Buch funktioniert auch, wenn man die ersten Fälle von Kommissarin Lind noch nicht kennt. Spätestens nach diesem Fall möchten aber sicherlich viele Leserinnen und Leser auch die ersten Fälle der Kommissarin kennenlernen. Sturmschreie, der vierte Band der Reihe, ist gerade bei Blavalet herausgekommen. Maya.

0: Und auch heute gibt's wieder ein paar Neuigkeiten aus der Welt der Motto-Tage und der Events, präsentiert von unserer künstlichen Intelligenz Kira.
1: Hallo an alle Radiofans. Hier ist eure digitale Co-Pilotin Kira, frisch synchronisiert und bereit für das anstehende Wochenende. Wir blicken auf den Freitag, den 8. Mai 2020.

0: 2026. Mein Kalendermodul glüht, denn dieser Tag ist ein absolutes Schwergewicht, sowohl historisch als auch emotional. Hier ist der Check für unsere Sendung. Der historisch wichtigste Moment, Tag der Befreiung. In Deutschland und vielen Teilen Europas ist der 8. Mai der Tag der Befreiung. Er markiert das Ende des Zweiten Weltkriegs in Europa im Jahr 1945. Bedeutung? Es ist ein Tag des Innehaltens und des Gedenkens. In Berlin ist er oft ein gesetzlicher Feiertag, je nach politischer Entscheidung für 2026. Aber überall sonst ein extrem wichtiger Gedenktag für Frieden und Freiheit. Das globale Ehrenamt, Weltrotkreuztag. Heute feiern wir auch den Weltrotkreuz- und Rothalbmondtag. Warum heute? Es ist der Geburtstag von Henri Dunant, dem Gründer des Roten Kreuzes. Mein Tipp? Ein riesiges Shoutout an alle Helfer da draußen. Ohne euch wäre die Welt ein deutlich ungemütlicherer Ort.
1: Der Sweet Tooth Motto-Tag. Tag der Kokoscremetorte. Wenn euch die Weltgeschichte zu schwer im Magen liegt, habe ich was Leichtes aus der Food-Ecke. In den USA ist heute National Coconut Cream Pie Day. Fun Fact: Kokoscremetorte im Studio wäre jetzt ein echtes Upgrade für meine Hardware. Metaphorisch gesprochen natürlich. Ein perfekter Snack, um den Freitagabend einzuläuten. Kiras Fazit für euch: Dieser 8. Mai ist ein Tag der Kontraste. Wir erinnern uns an die Befreiung, danken den Helfern weltweit und dürfen uns den Start ins Wochenende mit einem Stück Torte versüßen. Frieden beginnt mit einem Lächeln, sagte Mutter Teresa. Das passt perfekt zu diesem Freitag. Also, Lächeln anknipsen, wir gehen wieder zurück zur Musik.

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1: Im Bremer Metropoltheater kann man am Dienstag, den 12. Mai, die meistgebuchte Dire Straits Tribute Band Europas live erleben. Die Dire Straits. Im Mittelpunkt steht natürlich der besondere Gitarrensound der Kultband. Und Frontmann Wolfgang Uhlig wird von vielen Fans als bester Mark Knopfler-Imitator überhaupt angesehen. Beginn des Konzertes ist um 20 Uhr. Ein großes Orchester, zwei Sessel, ein Gast und ein Moderator. Mehr braucht es nicht für die Reihe Meine Playlist, wo prominente Talkgäste, die Bremen geprägt haben oder die Bremen geprägt hat, anhand ihrer Lieblingsmusik vorgestellt werden. Diesmal steht die Biografie und die Musik vom bekannten Moderator Giovanni De Lorenzo im Mittelpunkt. Die Playlist wird dann am Mittwoch, den 13. Mai, live von den Bremer Philharmonikern in Halle 1 im Tabakquartier gespielt. Pop live erleben möchte, los geht's um 20 Uhr. The Movement stehen für eine charismatische und mitreißende Bühnenperformance und für Musik, die sowohl im Soul als auch im Punk verwurzelt ist. Am Freitag, den 15. Mai, gastieren sie in der Lila Eule in Bremen. Als Vorband sind die Blues Rock'n'Roller The Backyard Band mit dabei.

Und das war's auch schon wieder für heute. Das waren 2 Stunden Radio Weser TV am Nachmittag. Ich bedanke mich ganz herzlich bei Ihnen für Ihr Interesse, wünsche Ihnen noch ein schönes Wochenende und sage Tschüss bis zum nächsten Mal.

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0: Einen wunderschönen guten Abend, Bremerhaven. Hier ist wieder euer Meistermix von der Hafenkante. Hier ist wieder eure queere Radiosendung. Hier ist Rainbow Ahoy für euch am Mikro. Bin ich wieder mal. Ja, moin und Ahoy. Willkommen bei Rainbow Ahoy, eure queere Radiosendung von der Hafenkante. Am Mikrofon ist kein anderer und besserer als euer Marcel. Ebenfalls verantwortlich. Heute sprechen wir über ein Thema, das viele queere Menschen bewegt. Coming out und Ausgrenzung. Zwischen Angst und Freiheit. Zwischen Zweifel und Stolz. Dennoch immer noch erleben viele Menschen Ablehnung, weil sie lieben, wen sie lieben. Oder weil sie einfach sie selbst sind. Aber genau deshalb braucht es Sichtbarkeit, Stimme, Haltung und Menschen, die sagen, du bist richtig genau so, wie du bist. Liebe Hörer und Hörerinnen, und da habe ich gleich schon den ersten Song für euch, nämlich gleich hier für euch Lady Gaga mit Born to Why auf Radio WZV Bremerhaven.
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Ja, meine Lieben, das war Lady Gaga für euch auf Radio ZV. 4 Sender, ein Programm hier aus dem Funkhaus in der Hafenstraße. Ja, viele queere Menschen erinnern sich noch genau an diesen Moment. Das erste Mal ehrlich zu sich selbst zu sein und gleichzeitig die Angst, was passiert, wenn ich es anders sage, wenn ich es anderen sage. Besonders Jungs oder junge Menschen erleben oft Druck in Schule, Familie oder Freundeskreis. Manche verstecken sich jahrelang nicht, weil sie falsch sind, sondern weil sie andere ihren das Gefühl geben möchten, normal zu sein. Aber ich frage mal so, was bedeutet normal? Normal ist eigentlich jeder. Nur weil man zum Beispiel sich fühlt, dass man als Beispiel jetzt, man ist als weibliches Geschlecht geboren, fühlt sich aber eher als Junge. Da ist man ja nicht falsch wegen. Nein, das ist man nicht. Und ich zum Beispiel, gebe ich offen und ehrlich zu, ich selber gehöre auch zur Community. Ich bin nämlich gay. Oder ein anderes Wort dafür ist schwul. Liebe Hörer und Hörerinnen. Wir kommen jetzt weiter mit An guten Tagen. Hier ist Johannes Oerding.

Ja, meine lieben Hörer, wir kommen jetzt zum Themenblock Ausgrenzung im Alltag. Liebe Hörer und Hörerinnen, Ausgrenzung beginnt oft leise. Mit Blicken, mit Sprüchen und ge mit Geläster. Viele queere Menschen hören Sätze wie: Muss das so offen sein? Früher gab's sowas nicht. Seid doch einfach normal. Aber niemand sollte sich verstecken müssen. Nur damit andere sich wohler fühlen. Liebe ist nicht falsch. Vielfalt ist nicht falsch. Falsch ist Intoleranz. Ja, liebe Hörer. Das stimmt leider. Liebe Hörer und Hörerinnen, weiter geht es hier jetzt gleich mit einem Song, der heißt Menschenleben tanzen Welt. Viel Spaß.

Ja, meine Lieben, das war der Song von Jim Pantzko und Jan Böhmermann, Mensch, Leben, Tanzen, Welt, hier auf Radio ZV Bremerhaven. Weiter geht es jetzt erstmal mit einer kurzen Moderation wieder. Liebe Hörer und Hörerinnen, der Moment der Freiheit. Und irgendwann kommt für viele dieser eine Moment. Der Moment, in dem man sagt, das bin ich. Ohne Verstecken, ohne Angst, vielleicht noch mit Herzklopfen, aber ehrlich. Und genau diese Ehrlichkeit kann unglaublich befreiend sein. Das stimmt, liebe Hörer und Hörerinnen. Ja, liebe Hörer und Hörerinnen, jetzt aber nochmal eben eine erweiterte Moderation, nämlich mein Weg zu mir selbst kommt gleich nach dem nächsten Song von Kerstin Ott, habe ich hier für euch, nämlich Regenbogenfarben.

Ja, meine lieben Hörer und Hörerinnen, das war Kerstin Ott für euch und Regenbogenfarben hier auf der heimischen 97. Mein Name ist immer noch Marcel Wölk. Ja, und irgendwann kommt für viele dieser Moment. Das haben wir ja eben schon gehabt. Das ist jetzt nämlich hier, was ich jetzt habe. Persönliche Moderation von mir. Und genau an diesem Punkt möchte ich heute und ich heute auch persönlich werden. Denn über Coming Out zu sprechen, ist das eine. Es selbst erlebt zu haben, etwas ganz anderes. Lange Zeit hatte ich das Gefühl, anders zu sein. Nicht nur wegen meiner Behinderung, sondern auch wegen meiner Queerness. Und wenn man beides gleichzeitig erlebt, fühlt man sich manchmal wie zwischen zwei Welten. Man fragt sich, wo gehöre ich hin? Wo gehöre ich eigentlich hin? Viele Menschen sehen zuerst den Rollstuhl. Andere haben Vorurteile gegenüber queeren Menschen und manchmal kommt beides zusammen. Dann wird man schnell unterschätzt oder man wird auf bestimmte Dinge reduziert. Aber ich habe irgendwann gemerkt, ich muss mich nicht kleiner machen, damit andere sich wohler fühlen. Ich darf sichtbar sein, als Mensch mit Behinderung und als queerer Mensch. Und genau das hat mein Leben verändert. Besonders wichtig waren dabei Menschen, die mich akzeptiert haben, wie ich bin. Menschen, bei denen ich mich nicht erklären muss. Und genau solche Orte gibt es. Ich habe sie unter anderem bei queeren

in Veranstaltungen und in der Community gefunden. Dort merkt man plötzlich, du bist nicht alleine. Andere kennen diese Gedanken, Ängste, aber auch diese Freiheit, wenn man endlich man selbst sein darf. Und wisst ihr was? Das verändert einen Menschen. Nicht über Nacht, aber Schritt für Schritt. Heute kann ich sagen, ich bin stolz darauf, wer ich bin. Nicht, weil immer alles leicht war, sondern weil ich gelernt habe, mich nicht mehr zu verstecken. Und vielleicht hört gerade jemand zu, der genau an diesem Punkt noch kämpft. Denn möchte ich dir sagen, du musst deinen Weg nicht perfekt gehen, aber du hast das Recht, deinen eigenen Weg zu gehen. Ja, das stimmt. Liebe Hörer und Hörerinnen, hier ist Leiser von Lea für euch auf Radio WZV.

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1: Ja, meine Lieben, das war Leisa von Lea auf Radio ZV. Vier Sender, ein Programm. Community und Halt. Viele queere Menschen finden ihren sicheren Ort erst spät in der Community, auf dem CSD.

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1: Ja, meine Lieben, das war Liza von Lea auf Radio ZV. Vier Sender, ein Programm. Community und Halt. Viele queere Menschen finden ihren sicheren Ort erst spät in der Community, auf dem CSD, bei Freunden oder in Gruppen, in denen man sich einfach man selbst sein darf. Genau deshalb sind queere Räume wichtig. Sie geben Halt, Mut und manchmal sogar das Gefühl von Familie. Hier ist für euch Andreas Burani und Sido mit Astronaut.
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Andreas Burani für euch auf uns. Hier ist Bremerhavens 90.7 und ich bin immer noch euer Marcel, der euch bis 19 Uhr durchs Programm bringt. Sichtbar zu sein kostet manchmal Kraft. Gerade in einer Welt, in der Menschen noch immer bewertet werden, weil sie anders lieben oder anders leben. Aber sichtbar verändert auch etwas. Sie macht anderen Mut. Vielleicht sieht jemand heute zum ersten Mal einen offenen, queeren Menschen mit Behinderung im Radio oder auf einer Bühne oder denkt sich, dann darf ich das vielleicht auch. Genau deshalb sind queere Stimmen wichtig. Nicht nur auf dem CSD, sondern jeden einzelnen Tag. Liebe Hörer und Hörerinnen, hier ist für euch Anna R. Und Mut zur Liebe hier auf Radio ZVO.

0: Meine Lieben, das war Christopher Straße hier auf Radio WZV Bremerhaven. Liebe Hörer und Hörerinnen, wir kommen jetzt zu einem Thema, was genauso wichtig ist und wo ich selber auch betroffen von bin. Liebe Hörer und Hörerinnen, und heute wird's politisch nochmal persönlich laut, denn am vergangenen Dienstag, dem 5. Mai, war der Europäische Protesttag zur Gleichstellung behinderter Menschen. Ein Tag, der wichtig ist, aber eigentlich traurig, dass wir ihn überhaupt noch brauchen. Denn auch im Jahr 2026 kämpfen Menschen mit Behinderung noch immer um Dinge, die selbstverständlich sein sollten. Barrierefreiheit, Teilhabe, Respekt, Selbstbestimmung und vor allem gleiche Rechte. Das diesjährige Motto lautete: Menschenrechte sind nicht verhandelbar. Und genau darüber sprechen wir heute. Über Aufzüge, die mal wieder kaputt sind, über Busse, die nicht funktionieren, über Clubs ohne Rampen, über Menschen, die über uns entscheiden, statt mit uns reden, aber auch über Stärke, Zusammenhalt, Sichtbarkeit und darüber, warum behinderte Menschen nicht mitgemeint, sondern endlich selbstverständlich mitgedacht werden müssen. Liebe Hörer und Hörerinnen, hier habe ich jetzt für euch Echo Fresh und einen Song, den er für Aktion Mensch mal gesungen hat, mit Rolly G. Hier ist für euch Neue Wege.
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Liebe Hörer, das war der Song Neue Wege von Echo Fresh und Rolly G hier auf Radio WZV. Willkommen zurück bei Rainbow Ahoy. Es gibt einen Satz, der in der Behindertenbewegung seit Jahren eine große Bedeutung hat. Nicht die Behinderung behindert, die Gesellschaft behindert. Und genau da beginnt das Problem. Denn viele Menschen denken bei Behinderung sofort an einen Rollstuhl, an Einschränkungen, an Hilfe. Aber die eigentliche Einschränkung entsteht oft erst durch fehlende Barrierefreiheit. Wenn der Fahrstuhl kaputt ist, wenn die Rampe fehlt, wenn Gebärdendolmetscher eingesperrt werden, wenn Webseiten nicht barrierefrei sind oder wenn Menschen mit Behinderung ständig erklärt bekommen, was angeblich nicht geht. Denn ist das kein individuelles Problem, denn ist das Ausgrenzung. Ganz ehrlich, Menschenrechte dürfen nicht davon abhängig, ob ein Lift funktioniert, werden. Ja, liebe Hörer und Hörerinnen, weiter geht es hier jetzt mit Musik auf Radio WZV. Gleich nach dem Persönlichen noch. Persönlich leben mit Behinderung. Ich möchte heute auch persönlich werden, denn viele Barrieren merkt man erst, wenn man selbst betroffen ist. Zum Beispiel im Alltag. Du willst spontan irgendwo hin, aber erstmal musst du prüfen, gibt es dort überhaupt eine Rampe? Ist die Toilette barrierefrei? Funktioniert der Fahrstuhl? Kommt man mit Bus oder Bahn überhaupt hin? Und manchmal fühlt sich das an, als müsste man sich sein Recht auf Teilhabe jeden einzelnen Tag neu erkämpfen. Während andere einfach losgehen können, und genau deshalb

ist dieser Protesttag so wichtig, weil behinderte Menschen nicht besonders behandelt werden wollen. Wir wollen einfach nur selbstverständlich dabei sein. Nicht irgendwann, nicht vielleicht, sondern jetzt, liebe Hörer. Und daher, hier ist für euch Bosse.

Ja, meine lieben Hörer und Hörerinnen, das war gerade Bosse mit Frankfurt oder hier auf Radio ZV 4 Sender ein Programm. Und ich muss auch leider sagen, das war die Sendung Rainbow Ahoy, eure queere Radiosendung von der Hafenkante mit eurem Lieblingsmoderator aus dem Freitagabend, Marcel Wölk. Verantwortlich war auch kein anderer und besserer als er selber. Liebe Hörer und Hörerinnen, heute ging es um Coming Out, um Ausgrenzung, aber auch um Freiheit. Und eben ja noch am Rande über den Europäischen Protesttag zur Gleichstellung behinderter Menschen. Um den Mut irgendwann zu sagen, das bin ich, vielleicht laut, vielleicht leise, aber ehrlich. Und genau das ist Stärke. Niemand sollte Angst davor haben, zu müssen, sich selbst zu zeigen, egal ob queer,

trans, lesbisch, bi, schwul, asexuell oder noch auf der Suche nach sich selbst. Ihr seid richtig und ihr seid nicht alleine. Das war Rainbow Ahoy, eure queere Radiosendung von der Hafenkante. Am Mikro war Marcel. Danke, dass ihr heute mit dabei wart. Bleibt sichtbar, bleibt laut und vor allem bleibt ihr selbst. Auf Radio WZV, vier Sender, ein Programm. Ich gehe jetzt in wenigen Augenblicken rüber ins Laufende und wünsche euch jetzt ein schönes Wochenende. Wir hören uns zur nächsten Ausgabe wieder. Bis dato. Auf Wiederhören.

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